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1: Im Studio Daniel Teissel. Es ist 3 Uhr. Es sollte ein Selbstmordanschlag werden, das sagen die Ermittler des vereitelten Absturzes der Fly-Dubai-Maschine. Er habe so viele Menschen wie möglich töten wollen, motiviert hat ihn der 9-11-Anschlag in New York. Der Co-Pilot aus dem Oman hat laut den Ermittlungen alleine gehandelt. Er wollte das Flugzeug übernehmen und dann mit allen Passagieren an Bord in ein Terminal des Ben Gurion Airports in Tel Aviv steuern. Keine Eskalation des Handelskonflikts. China und die EU sind sich einig. Das würde der Wirtschaft auf beiden Seiten schaden. Deshalb haben sich die Verhandler beidseitig auf kleine Zugeständnisse geeinigt, berichtet Hartmut Fiedler.
2: China ist angeblich dazu bereit, die Exporte von Hybridautos in die Europäische Union zu verringern, sagte Handelskommissar Maroš Šefčovič nach den Verhandlungen in Peking.
3: We have reached a shared understanding to moderate China's export of hybrids.
2: Außerdem besteht Einvernehmen darüber, den Markt Chinas für europäische Produkte zu öffnen und den Export seltener Erden zu erleichtern. Laut Šefčovič nur der erste, aber wichtige Schritt, um das Defizit auszugleichen, das pro Tag 1 Milliarde Euro ausmacht, zu Lasten der europäischen Länder.
1: Der viel zu trockene Sommer hat in der heimischen Umwelt und Natur viel durcheinander gewirbelt. Laub- und Nadelbäume haben die heißen Monate nicht gut überstanden. Es besteht die Gefahr, dass es heuer mehr Schadholz geben wird, vor allem in Niederösterreich. Noch können das die Forstwirte allerdings nicht abschätzen. Birgit Brunner berichtet.
4: Eingetrocknete braune Blätter oder Nadeln, es liegt bereits viel Laub am Waldboden. Ungewöhnlich viel für Anfang Oktober. Manche Bäume, wie beispielsweise Fichten, sind vertrocknet. Ob es heuer mehr Schadholz geben wird als in den vergangenen Jahren, könne man noch nicht abschätzen, sagt Ulrich Schweiger, Leiter der Abteilung Forstwirtschaft in der Niederösterreichischen Landwirtschaftskammer.
5: Es hat sich heuer, wenn dann beim Schadholz, nur eine Verschiebung gegeben. Es ist weg von Windwürfen oder von Schneedruck gegangen. Heuer wird es halt eher Schadholz sein in Form von Trockenschäden. Einfach vertrocknete Bäume, die vorzeitig geerntet werden müssen oder die Aufarbeitung von Borkenkäferschadholz.
4: Der kommende Winter ist entscheidend. Bringt er ausreichend Feuchtigkeit, könnten sich die Laubbäume wieder erholen.
1: Und jetzt zum Wetter und zu Michael Mattern.
6: Heute breiten sich dichte Wolken und teils kräftige Regenschauer von Nordwesten her im Lauf des Tages auf weite Teile Österreichs aus. Schon oberhalb von 2000 bis 2500 Meter sind es Schneeschauer. Trocken bleiben kann es am ehesten von Unterkärnten bis ins Wiener Becken und hier geht sich zunächst vielleicht noch die eine oder andere Sonnenstunde aus. Es ist für die Jahreszeit immer noch relativ mild, die Temperaturen steigen auf 12 bis 20 Grad. Morgen Sonntag ähnliche Höchstwerte und mehr Sonne als heute, bei sehr lebhaftem Westwind aber auch wieder einzelne Regenschauer.
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1: Im Studio Daniel Teissel. Es ist 4 Uhr. NEOS Bundesmitgliederversammlung heute in Linz. Gemeinsam soll in turbulenten Regierungszeiten das Profil noch einmal geschärft werden. Mehr Reformtempo und Sparen im politischen System. Andreas Jölli berichtet.
2: Die NEOS präsentieren sich gern als Reformmotor in der Regierung und noch mehr auf ihrem Parteitag. Und da geht es weniger um koalitionäre Harmonie, mehr um die eigenen Konturen.
3: Es gehört zu einem Parteitag, glaube ich, dazu, dass man auch die eigenen Positionen noch einmal klar macht.
2: Sagt NEOS-Geschäftsführer Douglas Hoyos, verweist auf zahlreiche Neuerungen bei der Bildung, die geplante Wehrdienstreform oder Einsparungen im System, drängt aber auch aufs Tempo. Beim heutigen Parteitag setzt die Partei auf das Schlagwort Sparen im System.
3: Der Staat muss natürlich ein Stück weit zuerst bei sich selbst.
2: Douglas Hoyos sagt, seine Partei will Politikerprivilegien und unnötige Jobs abschaffen.
3: Ich denke ja an die nicht amtshörenden Stadträte in Wien beispielsweise.
2: Zudem plädiert er für ein neues Gehaltssystem für Politiker. Künftig soll ihr Verdienst stärker an Ergebnisse geknüpft werden. Eine Art Fixbetrag und dazu noch ein Bonussystem, wenn gewisse politische Ziele erfüllt werden.
1: Starkes Erdbeben in Panama. Das Beben der Stärke 7,7 hat einige Schäden an Gebäuden angerichtet und in der Hauptstadt Panama City Panik ausgelöst. Tausende Menschen sind aus den Gebäuden gerannt. Der internationale Flughafen ist kurzzeitig geschlossen worden. Gut 2 Stunden lang hat in mehreren Ländern an der Pazifikküste eine Tsunami-Warnung gegolten. Einige verletzte Personen sind in Krankenhäuser gebracht worden. Kurioser Streit in der Schweiz. Ein bekannter Sportschuhhersteller mit Sitz in Zürich verwendet das Schweizer Kreuz als Herkunftsmarke. Die Schuhe werden aber in Vietnam produziert und das sorgt für Diskussionen. Bettina Brennergast berichtet.
4: Wenn das Schweizer Kreuz draufsteht, muss auch Schweiz drin sein, sagt Urs Vorer vom Schweizerischen Gewerbeverband. Es reicht nicht, wenn On seine Schuhe in Zürich entwickelt.
5: Das Schweizer Kreuz muss denjenigen vorbehalten bleiben, die tatsächlich in der Schweiz produzieren. Uns geht es darum, dass die Konsumentinnen und Konsumenten nicht irregeführt werden.
4: On argumentiert, dass durch die geistige Ingenieursleistung eine große Wertschöpfung in der Schweiz stattfindet. Die kleine Kammer des Parlaments hat sich schon dafür ausgesprochen, dass die Regeln für das Schweizer Kreuz verschärft werden. Als nächstes berät der Nationalrat, wie es weitergehen soll. Werbefachleute gehen aber schon davon aus, dass On das Schweizer Kreuz verlieren wird.
1: Und jetzt zum Wetter und zu Michael Mattern.
6: Heute ist es meist bewölkt, anfangs stellenweise auch länger nebelig und von Nordwesten her breiten sich im Lauf des Tages Regenschauer auf weite Teile Österreichs aus, die stellenweise kräftig sein können. Am ehesten trocken bleibt es von Unterkärnten bis in den Wiener Raum und hier kann es zunächst auch noch zeitweise sonnig sein. Die Temperaturen erreichen heute 12 bis 20 Grad, in 2000 Meter um die 6 Grad. Morgen Sonntag ähnlich Höchstwerte und dazu nach etwas Frühnebel eine wechselhafte, windige Mischung aus Sonne, dichten Wolken und einzelnen Regenschauern.

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1: Mikrofon Arthur Treinacher. US-Präsident Trump kündigt russische Diesellieferungen an die USA und den Weltmarkt an. Er habe sich darüber in einem Telefonat mit Kreml-Chef Putin geeinigt. Russland wolle umgehend mehr als 300.000 Tonnen Diesel bereitstellen, ab November weitere 1,5 Millionen Tonnen. Putin zufolge sollen die Lieferungen der gesamten Weltwirtschaft zugutekommen. Die Ukraine reagiert empört. Kritik kommt auch von Großbritannien und den US-Demokraten. Flughafen Wien-Vorstand Ofner fordert eine Senkung der Ticketsteuer. Sie verteuere den Standort Wien und führe dazu, dass Airlines abwandern und Passagiere verloren gehen, so Ofner am Abend in der ZIP2. Eine Halbierung könnte demnach sogar die Steuereinnahmen erhöhen. Einen ökologischen Lenkungseffekt sieht Ofner nicht, da die Flüge lediglich anderswo stattfinden würden. Auch mehr als 80 Jahre nach dem Ende der NS-Herrschaft hält sich in Österreich ein Mythos. Hitler und die Nationalsozialisten hätten die österreichischen Autobahnen gebaut. Tatsächlich stimmt das nicht, Johannes Ruprecht berichtet.
2: Adolf Hitler wollte 1100 bis 1400 Kilometer Autobahn in Österreich bauen. Fertiggestellt haben die Nationalsozialisten aber gerade einmal 17 Kilometer. Zu diesem Ergebnis kommt ein Forschungsprojekt im Auftrag der ASFINAG. Die weit verbreitete Meinung, dass die Nazis die österreichischen Autobahnen gebaut hätten, ist also falsch, sagt Historiker Bertrand Perz. Er war am Forschungsprojekt beteiligt.
3: Diese Langlebigkeit dieser Vorstellung hat natürlich mit der NS-Propaganda zu tun, die sehr erfolgreich das Autobahnprojekt vermarktet hat.
2: Sie wirkt bis heute in den Köpfen vieler Menschen nach. In Wirklichkeit wurde die Westautobahn A1 erst viele Jahre nach der Nazi-Herrschaft vollendet, nämlich Ende der 1960er Jahre. Alle anderen Autobahnen sind deutlich später fertig gebaut worden.
1: Johannes Ruprecht hat berichtet. Hurricane Isaias ist an der US-Golfküste auf Land getroffen. Nahe der Stadt Destin in Florida erreichte der Sturm Windgeschwindigkeiten von bis zu 165 Kilometern pro Stunde. Es drohen Sturmfluten und Überschwemmungen. In mehreren Bundesstaaten gilt der Notstand. Flüge fallen aus, Schulen und Geschäfte bleiben geschlossen. Gefährdete Küstengebiete wurden vorsorglich evakuiert. Das waren die Nachrichten mit Arthur Treinacher. Und jetzt zum Wetter.
4: Das Wochenende bringt weiterhin ziemlich durchschnittliche Oktobertemperaturen zwischen 10 und 18, im Osten bis 20 Grad, in 2000 Meter Höhe meist knapp über 0 Grad. In der vergangenen Nacht hat es größtenteils auf 12 bis 4 Grad abgekühlt. Stellenweise ist es nebelig geworden. Von Vorarlberg bis zum Waldviertel ist mittlerweile schon wieder ein wenig Regen dabei. Tagsüber breiten sich heute Regenschauer von Nordwesten her auf den Großteil Österreichs aus. Ganz trocken bleiben kann es etwa im Großraum Wien. Die Sonne zeigt sich höchstens zwischendurch. An der Alpennordseite spürt man zeitweise mäßigen bis lebhaften Westwind. Morgen wird der Wind hier und auch im Osten verbreitet lebhaft. Generell bringt der Sonntag aber mehr Sonne als heute und nur einzelne Schauer. Größere Regenmengen sind dann auch in der kommenden Woche nicht in Sicht und das Temperaturniveau ändert sich vorerst wenig. Die Höchstwerte werden sich meist zwischen 11 und 19 Grad bewegen. So viel zum Wetter von Gerald Holzinger.

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1: Im Nachrichtenstudio ist Konstantin Hahn. In Panama hat es in der Nacht ein starkes Erdbeben gegeben. Das Beben der Stärke 7,7 hat den Süden des Landes erschüttert, Gebäude beschädigt und tausende Menschen auf die Straßen getrieben. Daniel Teistl berichtet.
2: Tausende Menschen rennen schreiend aus Häusern, Wolkenkratzern und Wohnungen, versammeln sich dann im Freien und spüren, wie der Boden unter ihnen bis zu einer Minute lang wackelt und bebt. In Panama City wird der internationale Flughafen kurzzeitig geschlossen. Gut 2 Stunden lang gilt in mehreren Ländern an der Pazifikküste eine Tsunami-Warnung. Malizi Rivera vom Katastrophenschutz sagt, einige verletzte Personen sind in Krankenhäuser gebracht worden. Todesopfer gibt es bisher keine.
3: No hay víctimas reportadas realmente. Hay personas lesionadas en los hospitalarios.
2: Im Umkreis des Epizentrums des Bebens, rund 200 Kilometer von der Hauptstadt entfernt, wurden Gebäude, Straßen und Kirchen beschädigt.
1: Die NEOS kommen heute in Linz zu einer Mitgliederversammlung zusammen. Die kleinste Regierungspartei will sich bei der Veranstaltung auf Sachthemen konzentrieren, trotz des erfolgten Umbaus beim Koalitionspartner SPÖ. Ein Schwerpunkt wird auf das Sparen im System gelegt. Eine Wahl des Parteivorsitzes steht diesmal nicht an. Die EU präsentiert heute einen Vorschlag für das nächste mehrjährige Budget. Der Vorschlag soll laut Medienberichten Kürzungen an dem von der EU-Kommission vorgeschlagenen 2 Billionen Euro Haushalt vorsehen, um etwa 100 bis 200 Milliarden Euro weniger. Bereits im Vorfeld hatte es geheißen, die Kürzungen würden den Nettozahlerländern, darunter Österreich und Deutschland, nicht weit genug gehen. Die irische Ratspräsidentschaft peilt an, bis Ende des Jahres eine Einigung zum Budget zu erzielen. In der Schweiz sorgt der Schuhhersteller On für große Diskussionen. Das Unternehmen mit Sitz in Zürich verwendet das Schweizer Kreuz als Herkunftsmarke, obwohl er seine Schuhe in Vietnam produzieren lässt. Jetzt gibt es eine Petition, die strengere Regeln für das Verwenden des Schweizer Kreuzes verlangt. Aus der Schweiz, Bettina Brendergast.
4: Wenn das Schweizer Kreuz draufsteht, muss auch Schweiz drin sein, sagt Urs Vorer vom Schweizerischen Gewerbeverband. Es reicht nicht, wenn On seine Schuhe in Zürich entwickelt.
5: Das Schweizer Kreuz muss denjenigen vorbehalten bleiben, die tatsächlich in der Schweiz produzieren. Uns geht es darum, dass die Konsumentinnen und Konsumenten nicht irregeführt werden.
4: On argumentiert, dass durch die geistige Ingenieursleistung eine große Wertschöpfung in der Schweiz stattfindet. Die kleine Kammer des Parlaments hat sich schon dafür ausgesprochen, dass die Regeln für das Schweizer Kreuz verschärft werden. Als nächstes berät der Nationalrat, wie es weitergehen soll. Werbefachleute gehen aber schon davon aus, dass On das Schweizer Kreuz verlieren wird.
1: Das waren die Nachrichten mit Konstantin Hahn.
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6: Wir starten schon mit ein paar Regentropfen in den Samstag. Auch tagsüber wird es oft nass, aber gar nicht mal so kalt. Die Höchstwerte reichen bis zu 15 Grad. Schnee fällt ab etwa 2300 Metern. Morgen Sonntag ist es trüb. Es hängen dichte, tiefe Wolken über Vorarlberg. Ab und zu gibt es ein paar Tropfen bei 9 bis 15 Grad. Sicher unterwegs der Radio Vorarlberg Verkehrsservice. Da ist alles ruhig. Gute Fahrt.
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6: Guten Morgen und willkommen im Samstag. Ich bin gerade etwas ungewohnt, nicht im Landesfunkhaus. Heute begrüße ich Sie direkt aus dem Bodenseestadion in Bregenz. Sieht ziemlich gespenstisch aus. Wir haben hier das gläserne Studio aufgebaut. Es hat ganz viele andere Dinge aufgebaut. Werbebögen, bunte Lichter, alles läuft. Aber alles noch ruhig, alles noch ansonsten ganz still und dunkel. Aber Sie sind ja auch mit dabei. Und außerdem noch FH David. Also wir können loslegen, wir sind bereit und in Kürze wird es dir auch ziemlich laut werden in Bregenz.

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2: Es ist ein schönes Zeichen, dass Kirche dann lebendig ist, wenn Menschen unterschiedlichen Alters ihre Ideen, Fragen und Talente einbringen. Wir freuen uns besonders, dass bei Kaiserwaldgraf zwei Schülerinnen sich im Rahmen ihrer Diplomarbeit mit dem Projekt auseinandersetzen und ihre eigenen Zugänge und Perspektiven in unsere gemeinsame Arbeit einbringen. So wird aus einer Idee, die wir als Kirche begonnen haben, lebendiges Miteinander vieler Menschen und Generationen.
3: Wir bleiben mit der Schöpfung und dem Kreislauf des Lebens bis zum Tod verbunden. Deshalb entsteht hier auch ein Waldfriedhof für Baumbestattungen. Vielleicht ist genau das die große Botschaft, die uns der Wald schenken kann. Wir sind Teil eines größeren Ganzen. Wir wachsen, blühen, verändern uns, lassen los und dürfen darauf vertrauen, dass unser Leben getragen ist. Mit der Eröffnung am 11. Oktober beginnt eigentlich erst das Leben dieses besonderen Ortes. Geplant sind langfristig Waldwanderungen, Veranstaltungen und spirituelle Angebote. Ebenso Möglichkeiten zur Trauerbegleitung und zum gemeinsamen Erinnern. So soll Kaiserwaldgraf zu einem lebendigen Ort werden, der Menschen in ganz unterschiedlichen Lebenssituationen begleitet. Beim Aufatmen, beim Begegnen, beim Feiern und schließlich auch beim Abschiednehmen.
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0: Guten Morgen am Samstag, am 10. Oktober. Hier sind die Radio Vorarlberg Nachrichten um 6.30 Uhr. 30.
1: Mit Thomas Giesinger, schönen guten Morgen. Zivildienst oder Bundeswehr, vor dieser Entscheidung stehen die meisten jungen Vorarlberger Männer. Gerade die geplante Reform mit einer Verlängerung der Zeit im Bundesheer hat nun schon erste Auswirkungen. So entscheiden sich immer mehr junge Vorarlberger für den Zivildienst. Katharina Bartlock, das zeigen Zahlen aus der Zivildienst-Service-Agentur.
2: Seit Jahresbeginn sind bei der Zivildienst-Service-Agentur 792 Zivildiensterklärungen eingegangen, um 16% mehr als im Vorjahreszeitraum. Das ist der zweithöchste Anstieg aller Bundesländer. Ihren Zivildienst auch angetreten haben in den ersten 9 Monaten des Jahres 647 junge Männer. Sie decken 88% des gemeldeten Bedarfs ab. Der Großteil der 792 Zivildiener arbeitet in der Sozial- und Behindertenhilfe. Das sind etwa Lebenshilfe oder Caritas. Danach kommen das Rettungswesen und die Altenbetreuung.
1: Landeshauptmann Markus Wallner ist mit den Ergebnissen der gestrigen Finanzreferentenkonferenz in Bregenz zufrieden. Die Länder hätten sich darauf verständigt, dass neue Aufgaben klare Zuständigkeiten und eine gesicherte Finanzierung brauchen. Großes Potenzial für eine Reform sieht Wallner im Bildungsbereich. Wenn nur noch eine Stelle zuständig ist, seien mehr Flexibilität und Einsparungen möglich. Gezner Textil hat diese Woche erstmals einen Gesundheitstag für seine Mitarbeitenden veranstaltet. Viele haben die Gelegenheit genutzt, um Seh- und Hörtests zu machen, Yoga- oder Entspannungsübungen auszuprobieren oder auch ihre Erste-Hilfe- und Feuerlöschkenntnisse aufzufrischen. Ziel der Aktion war es, zu zeigen, dass Gesundheitsförderung vielfältig ist und auch Spaß machen kann.

0: In der Fußball-Bundesliga will der SC Altach morgen gegen den WRC den verpatzten Saisonstart abschütteln. Ein Sieg würde auch den Druck auf Trainer Ognjen Saric verringern. Für Sportdirektor Philipp Netzer steht die Trainerposition aber auch bei einer möglichen Niederlage morgen nicht zur Diskussion.
1: Wichtig ist, dass wir jetzt mit voller Überzeugung, mit vollem Vertrauen ins Wochenende gehen. Wir sind zu 100% vom Trainertyp überzeugt, zu 100% von der Mannschaft überzeugt, von deren Qualitäten. Wir müssen das kanalisieren, wir müssen gemeinsam in eine Richtung denken und dann auch die nötigen Punkte einfahren.
0: Mit einem Sieg gegen den WRC würden die Altacher jedenfalls das Tabellenende verlassen. Spielbeginn ist morgen um 14.30 Uhr.
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3: Wir starten schon mit ein paar Regentropfen in den Samstag. Auch tagsüber ist es oft nass, aber gar nicht mal so kalt. Die Höchstwerte reichen bis zu 15 Grad und Schnee fällt erst ab etwa 2300 Metern. Morgen Sonntag ist es trüb, es hängen dichte, tiefe Wolken über Vorarlberg. Ab und zu gibt es auch ein paar Tropfen bei 9 bis 15 Grad. Sicher unterwegs der Radio Vorarlberg Verkehrsservice um 6.32 Uhr. Da ist alles gut. Sollten Sie aber Meldungen für uns haben, erreichen Sie uns kostenlos unter 0800 20 4000. Gute und sichere Fahrt jetzt mit Chicago.

0: Wir sind auf jeden Fall da, live das ganze Wochenende lang vom Marathon aus Bregenz. Der Startschuss ist ja um 10, auch heute der Kindermarathon. Aber schon um Punkt 8 fällt der Startschuss für die Metaller-Lehrlinge. Die treten im großen Lehrlingswettbewerb gegeneinander an. Innungsmeister Wolfgang Rusch.
1: Ja genau, 5 Lehrberufe sind in der Berufsschule Bregenz. Die Schmiede, die sind in der HTL Bregenz und kriegen dann eine Aufgabe gestellt, entsprechende Pläne und müssen innerhalb von 8 Stunden das Werkstück herstellen.
0: Da werden wortwörtlich die Funken fliegen. Was sind denn das für Werkstücke bei der Schmiede zum Beispiel?
1: Die Schmiede, die machen da so eine Pfanne und ein Grillbesteck. Das ist ja ein Beruf, wo man relativ kreativ sein kann. Das heißt, es gibt da nur ganz lose Vorgaben. Sie kriegen dann einen ungefähren Plan und können zum Beispiel dann den Pfannenstiel kreativ gestalten und ein kleines künstlerisch tätig werden.
0: Und für alle, die sich für diesen Beruf interessieren, gäbe es ja heute die Möglichkeit zum Zuschauen.
1: Genau, sowohl in der Berufsschule als auch in der HTL sind Besucher herzlich willkommen. Von 8 bis 16 Uhr sind die Tore und Türen geöffnet und das täte uns natürlich freuen, wenn möglichst viel Interessierte, vielleicht auch junge Leute, die sich vorstellen können, sind wir mal in einem Metalltechnikberuf tätig sein, vorbeikommen und sich das Ganze anschauen und schauen, was die Lehrlinge schon imstande sind zum Leisten.
0: Der Wolfgang Rusch, der hörbar stolze Innungsmeister. Viel Erfolg also allen, die heute die Funken sprühen lassen beim Lehrlingswettbewerb der Metaller in Bregenz ab 8 Uhr.

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1: Im Nachrichtenstudio ist Konstantin Hahn. Guten Morgen. Nach der Verkündung des Friedensnobelpreises für die frühere Richterin Navi Pillay verschärfen die USA ihre Sanktionen gegen den Internationalen Strafgerichtshof. Mit den Sanktionen eskaliert US-Präsident Donald Trump seinen Dauerstreit mit dem Gerichtshof noch weiter. Christoph Kohl in Washington, was will Trump damit bezwecken?
2: Er will damit Ermittlungen gegen amerikanische Staatsbürgerinnen und Staatsbürger, aber auch den Verbündeten Israel verhindern. Die Sanktionen sind dabei sehr weitreichend. So sollen etwa die rund 900 Mitarbeiterinnen und Mitarbeiter des Gerichtshofs keine Kreditkarten mehr nutzen oder in die USA reisen können. Jegliche Vermögenswerte des Gerichts in den USA sollen gesperrt werden.
1: Gibt es denn noch einen Ausweg aus dem Streit?
2: Theoretisch ja, die US-Regierung lässt eine Hintertür offen. Die Sanktionen sollen nämlich erst in einem halben Jahr in Kraft treten. Damit will man Zeit lassen, um sich möglicherweise auf diplomatischen Weg zu einigen, so die Bedenken der USA auszuräumen.
1: Danke, Christoph Kohl in Washington. Flughafen Wien-Vorstand Günter Ofner fordert eine Abschaffung der Flugabgabe. Die Ticketsteuer, die es etwa in Bratislava nicht gäbe, bewirke, dass Wien Passagiere verliere, sagt Ofner in der ZIB 2. Eine Abschaffung oder zumindest deutliche Senkung der Abgabe könnte sogar zu höheren Steuereinnahmen führen, argumentiert Ofner. Denn Passagiere würden in Österreich Geld ausgeben und übernachten, so der Flughafenvorstand. Österreich hat nach Lieferproblemen zusätzlich 100.000 Grippeimpfdosen sichern können. Laut Gesundheitsministerium handelt es sich dabei um den Impfstoff Flusselvax, der bereits auf dem Weg nach Österreich sei. Die Auslieferung soll kommende Woche beginnen. Er ist für alle Altersgruppen geeignet, insbesondere für Säuglinge, Schwangere und andere Risikogruppen, heißt es vom Gesundheitsministerium. Österreichs Frauenfußball-Nationalteam darf weiter auf die erste WM-Teilnahme hoffen. Die Österreicherinnen gewinnen das Playoff-Hinspiel gegen den Kosovo 2:1. Die Formkurve vieler Spielerinnen zeigt dabei nach oben, Martin Lang.
3: Nach einigen Rückschlägen köpfelt Nicole Biller das 2:1-Siegestor in Pristina, ihr 48. Tor im 110. Länderspiel, das erste seit 4 Jahren.
4: Es war jetzt eine lange Zeit, aber es ist umso schöner, wenn man Mannschaft dann mit zu einem Tor helfen kann.
3: Die Ausgangslage spricht für die Österreicherinnen, aber die Kosovarinnen wollen nicht aufgeben, verspricht Topstürmerin Modesta Uka.
5: Nein, es ist auf jeden Fall nicht vorbei, aber ich freue mich auf jeden Fall, weil vielleicht da schafft man noch irgendwas.
3: Wer diese Playoff-Runde übersteht, spielt danach wohl gegen die Schweizerinnen um die WM-Teilnahme und die könnte für die Österreicherinnen wohl Realität werden, Sarah Zadrazil.
6: Ich glaube schon. Also wir haben jetzt eine gute Basis gelegt, finde ich. Wir haben im letzten Lehrgang schon was aufgebaut. Extreme Energie, auch in der Gruppe wieder.
3: Österreich-Kosovo um den Aufstieg in die zweite Playoff-Runde der Frauen-WM-Quali ist am Dienstag am Wiener Sportclubplatz.
1: Das waren die Nachrichten mit Konstantin Hahn.
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7: Mit Regen starten wir in den Samstag bei 5 Grad in Waadt aktuell und 12 Grad in Bregenz. Auch tagsüber ist es oft nass, aber nicht mehr so kalt. Die Höchstwerte reichen bis zu 15 Grad und Schnee fällt erst ab 2300 Metern. Morgen Sonntag ist es trüb, es hängen dichte, tiefe Wolken über Vorarlberg und ab und zu gibt es ein paar Tropfen bei 9 bis 15 Grad. Sicher unterwegs, der Radio Vorarlberg Verkehrsservice um 7:03. Das ist alles gut, sollten Sie aber Meldungen für uns haben, erreichen Sie uns wie immer kostenlos unter 0800 20 4000.
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7: Ja, schönen guten Morgen live aus unserem Glasstudio in Bregenz. Da regnet es gerade an die Scheibe. Noch liegt das Stadiongelände friedlich im Dunkeln, aber das ist die sprichwörtliche Ruhe vor dem sportlichen Ansturm des Jahres. Pünktlich um 9 öffnen direkt nebenan die Tore für die Sportaktivmesse und die Startnummernausgabe. Heute für die Kurzen, also den Kindermarathon, und morgen dann Rekordteilnehmerzahl für tausende Läufer aus aller Welt. Wir freuen uns schon drauf und stimmen uns ein mit Billy Idol Sweet 16.

0: Schönen guten Morgen aus unserem gläsernen Studio direkt aus dem Zielgelände des Dreiländermarathons. Heute um 10 geht's ja los mit dem Kindermarathon, aber viele rennen heute aber auch bei dem Wetter vor allem passend Bücher shoppen.
1: Hi Reini, das ist Carola, ich bin die neue Buchhändlerin in Hart und heute um 10 macht mein Geschäft auf. Bei mir gibt's viele neue Bücher, viel Platz. Das wird da alles gefallen, weil ich habe alles selber eingerichtet. Ich war im vorigen Leben Tischlerin und habe meine komplette Ladeneinrichtung selber gemacht. Kommen vorbei.
0: Das klingt hervorragend, vor allem bei einem Wetter. Gutes Buch ist nie verkehrt. Wobei, STS ist dagegen, die singen, da kommt die Sonne.

Schönen guten Morgen an diesem Samstag, heute live aus dem gläsernen Studio im Bodenseestadion, direkt im Zielgelände des Dreiländermarathons. Heute die Kids um 10, das sind die ganz Harten, denn es regnet, der Regen peitscht auf unseren ORF Vorarlbergbogen, der aber schon fertig aufgeblasen ist im Zielgelände, wo man dann endlich durchlaufen kann, wenn man es geschafft hat. Der Mond, der begleitet uns heute eher nicht, der Man on the Moon allerdings schon mit R.E.M. Guten Morgen, deinem Song aus den 90ern.

0: Schönen guten Morgen am Samstag. Es ist der 10. Oktober. Hier sind die Radio Vorarlberg Nachrichten um 7.30 Uhr.
1: Mit Thomas Giesinger. Schönen guten Morgen. FPÖ-Bundesparteichef Herbert Kickl war gestern auf Vorarlberg-Besuch. In Bregenz hat er vor vielen Anhängerinnen und Anhängern über die politische Lage in Österreich gesprochen. Seine Partei befindet sich ja seit Monaten im Umfragehoch. Für Kickl steht fest, nach der nächsten Nationalratswahl werde kein Weg mehr an einer Regierungsbeteiligung der Freiheitlichen vorbeiführen.
2: Diejenigen, die mir vor ein paar Jahren noch den Vogel gezeigt haben, wo ich gesagt habe, die Freiheitliche Partei wird die 30% sprengen und die Freiheitliche Partei wird die 35% sprengen und wir werden auch diesen 40er-Deckel wegsprengen, die sind jetzt alle so klein mit Hut miteinander. Weil, liebe Freunde, wir gezeigt haben, dass wir uns von niemandem irgendwelche Grenzen in unsere Köpfe hineinsetzen lassen, sondern dass wir uns davon freimachen und aus eigener Stärke alle diese Deckel wegsprengen können im Interesse der eigenen Bevölkerung.
1: In seiner Rede in Bregenz hat Herbert Kickl die Bundesregierung unter anderem für ihre Asylpolitik, den Klimaschutz und die Unterstützung der Ukraine scharf kritisiert. Seit dem Start des neuen Schuljahres hat es in Vorarlberg 3 Anzeigen nach Verstößen gegen das neue Kopftuchverbot gegeben. 7-mal wurden Eltern zu einem Gespräch bei der Bildungsdirektion eingeladen. Das hat ein Rundruf der Austria-Presseagentur ergeben. Österreichweit hat es 252 Gesprächstermine gegeben. 87-mal folgten Anzeigen, weil Mädchen weiter verhüllt in die Schule gekommen sind. Die Finanzreferenten der Bundesländer haben bei der Konferenz in Bregenz verlangt, die jeweiligen Zuständigkeiten zu klären und zu vereinfachen. Als Beispiel nannte der Vorsitzende Landeshauptmann Markus Wallner die Finanzierung des Personals in der Bildung. Man wolle

0: mit dem Bund über vorhandene und weitere nötige Mittel sprechen. Das Personal soll aus einer Hand beschäftigt werden. Ein großer Reformansatz, sagt Wallner.
1: Nach meiner Einschätzung hat das Gesamtvolumen derzeit, das wir miteinander verwalten, in unterschiedlichen Strängen von sicher über 700 Millionen Euro. Das heißt, will man dieses Ziel erreichen und wir stehen dahinter, müssen wir rasches klären, was heißt Personal aus einer Hand in den Finanzströmen. Heute sind Bundesmittel im Spiel, Gemeindemittel im Spiel und Ländermittel im Spiel.
0: Bis es aber soweit sei, müsse noch einiges passieren, sagt Landeshauptmann Markus Wallner. Und in der österreichischen Eishockey-Liga haben die Pioneers Vorarlberg den ersten Punkt in dieser Saison geholt. Nach einem 4:4 in der regulären Spielzeit haben die Feldkircher gegen den KAC erst im Penaltyschießen verloren. Die nächsten Punkte könnte es schon morgen beim Heimspiel gegen die Black Wings Linz geben.
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3: Mit Regen starten wir in den Samstag. Hitzepol derzeit für Eckkirch mit 12 Grad. Auch tagsüber ist es oft nass. Die Höchstwerte erreichen bis zu 15 Grad. Morgen Sonntag ist es trüb. Es hängen dichte Wolken über Vorarlberg. Ab und zu gibt es auch ein paar Tropfen bei 9 bis 15 Grad. Sicher unterwegs der Radio Vorarlberg Verkehrsservice um 7.32 Uhr. Da ist alles gut. Sollten Sie aber Meldungen für uns haben, erreichen Sie uns wie immer kostenlos unter 0800 20 4000. Gute Fahrt!

0: Der Elton John hier bei Radio Vorarlberg und Dieter Heidecker ist da vom OK-Team oder vom Dreiländer-Marathon-Team, erinnert sich auch noch gerne an das Konzert damals.
1: Oh ja, kann ich mich sehr gut erinnern, war 2000 und toll auf die ganze Atmosphäre auf der Seebühne, ja. Und kaum war das Konzert fertig, war auch schon weg mit dem Hubschrauber. Aber trotzdem ein sehr, sehr eindrückliches Erlebnis, werde ich nie vergessen.
0: Jetzt haben wir anderes aufgebaut, nicht weit weg davon. Wir haben unser gläsernes Studio hier im Zielbereich vom Dreiländer-Marathon im Bodenseestadion. Und wenn ihr so rundum schaut, da sind nicht nur wir da gewesen, was aufzubauen, sondern viele andere auch. Zuerst, glaube ich, muss ich mal gratulieren überhaupt, Teilnehmerrekord, 17.000 Teilnehmer.
1: Ja, das ist unglaublich. Also wir haben vor 19 Jahren, haben wir mit 2.500 Menschen angefangen und jetzt haben wir uns kontinuierlich gesteigert. Die letzten zwei Jahre hat es so richtig geraschelt und jetzt sind wir eben bei 17.000, ist eine unglaubliche Zahl.
0: Brutal. Und es sind ja nicht nur die Teilnehmer, sondern, wenn ich es mir vorstelle, ist ein riesen Ding. Alleine schon morgens, so als ich herkam, die ganzen Absperrgitter, alles, was es braucht, die Banner, die Dinge, die dir aufgestellt wurden, wie viel Hände hast du da dabei?
1: Wir haben es in der Tat vor kurzem einmal hochgerechnet, inklusive Feuerwehr, Rettung und so weiter, sind es 1.100 Menschen, die uns da helfen. Und das ist das Rückgrat unserer Veranstaltung. Brauchtal. Ohne die wir gar nichts gehen. Und wenn ich das sagen darf, von der Seite her ein großes, großes Danke von uns.
0: Schließen wir uns natürlich an. Ganz klar. Ja, und es sind auch Menschen aus der ganzen Welt da. Hast du mir vorhin schon erzählt, das merkt man auch.
1: Ja, 90 Nationen haben wir da. Natürlich Deutschland, Österreich und die Schweiz stellen die größten Teilnehmergruppen. Danach folgt schon England. Und auf Platz 5 USA, für die ist das natürlich auch ein Wahnsinn, dass sie ohne Pass über Grenzen laufen können. Dann kommt Italien, Brasilien und Irland und noch viele mehr.
0: Also ja. Crazy. Heute geht's los mit dem Kindermarathon, auch 3.000 Gemeldete. Ja. Es regnet ein bisschen, gibt es Höchstleistung oder die Kinder sind eher hart.
1: Also
0: oder?
1: Den Kindern wird es nicht scheitern, ja. Sage ich jetzt einfach mal so. Wir sind vorbereitet, die letzten Aufbauten werden jetzt hier gemacht. Jeder bekommt ein cooles Goodie-Bag, wenn er durch das Ziel gelaufen ist, natürlich die verdiente Medaille. Ja, wir werden alles daran setzen, dass es für die Kinder ein unvergesslicher Tag wird, trotz diesen Tropfen hier.
0: Ja, ja, das glaube ich auch. Und morgen, ich habe schon Leuten gehört, da sind ein paar auf einen neuen Rekord aus.
1: Wir haben 4 Spitzenläufer da und noch ein paar Pacemaker dazu. Und alle haben ihre Spitzenzeiten unter unserem aktuellen Streckenrekord. Der ist bei 2 Stunden und 9 Minuten. Und wenn sie ein bisschen zusammenarbeiten, könnte sich da was ausgehen, ja.
0: Das machen wir jetzt auch. Wir laufen jetzt eine Runde im Stadion, oder? Ich bin der Pacemaker.
1: Ah, du? Okay.
0: Ich bin nur der Pacemaker und du der Siegläufer,
1: okay,
0: oder?
1: Okay, sind wir in einer Stunde wieder da.
0: Okay. Dankeschön und viel, viel Erfolg. Wir hören uns nochmal an, oder?
1: Ja, auf jeden Fall. Dankeschön.

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1: Im Nachrichtenstudio ist Konstantin Hahn. Guten Morgen. Die NEOS kommen heute in Linz zu einer Mitgliederversammlung zusammen. Die kleinste Regierungspartei will sich bei der Veranstaltung auf Sachthemen konzentrieren, trotz des erfolgten Umbaus beim Koalitionspartner SPÖ. Die NEOS wollen etwa auf mehr Reformtempo und Sparen auch im politischen System drängen. Andreas Jelli berichtet.
2: Die NEOS präsentieren sich gerne als Reformmotor in der Regierung und noch mehr auf ihrem Parteitag. Und da geht es weniger um koalitionäre Harmonie, mehr um die eigenen Konturen.
3: Es gehört zu einem Parteitag, glaube ich, dazu, dass man auch die eigenen Positionen noch einmal klar macht.
2: Sagt NEOS-Geschäftsführer Douglas Hoyos, verweist auf zahlreiche Neuerungen bei der Bildung, die geplante Wehrdienstreform oder Einsparungen im System, drängt aber auch aufs Tempo. Beim heutigen Parteitag setzt die Partei auf das Schlagwort Sparen im System.
3: Der Staat muss natürlich ein Stück weit zuerst bei sich selbst sparen.
2: Douglas Hoyos sagt, seine Partei will Politiker, Privilegien und unnötige Jobs abschaffen.
3: Ich denke ja an die nicht zuhörenden Stadträte in Wien beispielsweise.
2: Zudem plädiert er für ein neues Gehaltssystem für Politiker. Künftig soll ihr Verdienst stärker an Ergebnisse geknüpft werden. Eine Art Fixbetrag und dazu noch ein Bonussystem, wenn gewisse politische Ziele erfüllt werden.
1: US-Präsident Donald Trump kündigt russische Diesellieferungen an die USA und den Weltmarkt an. Er habe sich darüber in einem Telefonat mit Kreml-Chef Wladimir Putin geeinigt, teilt Trump mit. Russland soll demnach umgehend mehr als 300.000 Tonnen Diesel bereitstellen, ab November weitere 1,5 Millionen Tonnen. Die Ukraine reagiert empört. Kritik kommt auch aus Großbritannien und von den US-Demokraten. Der vereitelte Absturz eines Passagierflugzeugs der Fluggesellschaft Fly Dubai war offenbar als Selbstmordanschlag geplant. Das sagen jetzt die Ermittler aus den Vereinigten Arabischen Emiraten. Ziel des Co-Pilots soll der Flughafen von Tel Aviv gewesen sein. Mehr von Daniel Teisel.
4: Er habe so viele Menschen wie möglich töten wollen. Motiviert hat ihn der 9-11-Anschlag in New York. Der Co-Pilot aus dem Oman hat laut den Ermittlern alleine gehandelt. Er wollte das Flugzeug übernehmen und dann mit allen Passagieren an Bord in ein Terminal des Ben-Gurion Airports in Tel Aviv steuern. Der Mann ist vor dem Zwischenfall in der Fly-Dubai-Maschine bereits zweimal nach Tel Aviv geflogen, hat sich die Flugroute und den Flughafen genau angeschaut. Der Chefermittler sagt, der Mann habe vor Beginn seiner Tätigkeit bei Fly Dubai alle Sicherheitsüberprüfungen durchlaufen und die sicherheitsrelevanten Anforderungen erfüllt.
1: Hurricane Isaias ist an der US-Golfküste auf Land getroffen. Der tropische Wirbelsturm hat mit Windgeschwindigkeiten von bis zu 165 Kilometern pro Stunde die Nordwestküste des Bundesstaats Florida erreicht, wie das US-Hurricane-Zentrum mitteilt. Meteorologen warnen vor Sturmfluten, heftigen Regenfällen und Überschwemmungen. Auch Tornados sind demnach möglich. Das waren die Nachrichten mit Konstantin Hahn.
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5: Mit Regen geht's los in den Samstag. Tagsüber bleibt's auch oft nass bei bis zu 15 Grad. Am Nachmittag gibt's dann schon längere trockene Phasen. Teilweise kann's sogar etwas auflockern. Morgen Sonntag haben wir zuerst kühles Herbstwetter. Es hängen dichte, tiefe Wolken über Vorarlberg und dazu gibt's ein paar Tropfen bei 9 bis 15 Grad. Aber auch morgen kann's tagsüber doch durchaus etwas freundlicher werden.
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5: Also alles gut, derzeit sollten Sie aber Meldungen für uns haben. Erreichen Sie uns kostenlos unter 0800 20 4000.
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5: Direkt im Zielgelände des Dreiländermarathons sind wir hier. Hell ist es auch geworden. Gut, hell ist jetzt vielleicht übertrieben, es ist noch nass und grau, aber das Zielgelände im Bodenseestadion ist bunt und wir fahren mit Fahnen und Bannern und Lichtern. Fehlen noch die Kids für den Kindermarathon, der wird schon fleißig vorbereitet. Und da schauen wir gleich mal zu den Helfern und zwar nach Europe, sehr passend zum Marathonwochenende, der Final Countdown.

0: Schöner Samstag, guten Morgen. 7:45 ist es und es wird so langsam was los, oder es ist so langsam was los hier aus unserem gläsernen Studio. Sind wir direkt im Zielgelände des Dreiländer-Marathons und Valentina Pisoni hat sogar schon die Rennleitung erwischt.
1: Günther, du bist einer der Ersten jetzt am Morgen im Stadion. Was tust du jetzt gerade?
2: Wir bereiten alles vor für den Kindermarathon. Da kriegen die Kinder ein paar Goodiebags, was zum Trinken und Obst. Und wir schauen, dass die 3000 Kinder, die da reinkommen ins Ziel, das dann auch alles kriegen.
1: Und machen da jetzt gerade alles ein bisschen wetterdicht oder ist das eh gar kein Problem für euch?
2: Ja, für uns ist jetzt kein Problem, aber wir schauen natürlich, dass wir alle Zelte, die wir irgendwo haben, auftreiben für die Kinder, dass sie nicht ganz so im Regen stehen. Und wenn die um 10 kommen oder halb 10, dass alles fertig ist.
0: Ja, da ist also noch etwas zu tun. Unterstützung gibt's mit guter Musik von Coldplay.

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4: Direkt im Zielgelände sind wir des Drei-Länder-Marathons mit unserem Glasstudio. 90 Nationen sind da am Start an diesem Wochenende. Schon irre eigentlich. Ich finde, der Wolfgang Ambros singt da passend dazu. Langsam, Vox Mazzau.

0: Guten Morgen am Samstag. Es ist der 10. Oktober. Hier sind die Radio Vorarlberg Nachrichten um 8.30 Uhr.
1: Mit Thomas Giesinger. Schönen guten Morgen. Am 1. Jänner tritt die Reform beim Bundesheer in Kraft. Junge Männer müssen dann länger im Heer bleiben. Das sorgt schon jetzt dafür, dass sich mehr Vorarlberger für den Zivildienst melden. Der dauert nach wie vor 9 Monate. Freiwillig kann man den Zivi dann aber um 2 Monate verlängern. Aber gerade in Vorarlberg ist der Zivildienst derzeit sehr beliebt, Katharina Bartlock.
2: Seit Jahresbeginn sind bei der Zivildienstserviceagentur 792 Zivildiensterklärungen eingegangen, um 16% mehr als im Vorjahreszeitraum. Das ist der zweithöchste Anstieg aller Bundesländer. Ihren Zivildienst auch angetreten haben in den ersten 9 Monaten des Jahres 647 junge Männer. Sie decken 88% des gemeldeten Bedarfs ab. Der Großteil der 792 Zivildiener arbeitet in der Sozial- und Behindertenhilfe. Das sind etwa Lebenshilfe oder Caritas. Danach kommen das Rettungswesen und die Altenbetreuung.
1: Die Freiheitlichen stellen auf Bundesebene weiter den Führungsanspruch. Das hat Bundesparteiobmann Herbert Kickl gestern bei seinem Besuch in Bregenz erneut bekräftigt. Die Regierung sei am Ende, das Volk wünsche sich einen Machtwechsel. Inhaltlich hat Herbert Kickl in seiner Rede unter anderem die österreichische Asylpolitik, die Klimaschutzmaßnahmen sowie die Unterstützung der Ukraine scharf kritisiert. Über 96% der 3- bis 5-jährigen Kinder in Vorarlberg sind in einer Kinderbetreuungseinrichtung. Das geht aus der neuen Kindertagesheimstatistik der Statistik Austria hervor. Damit liegt Vorarlberg über dem Österreich-Schnitt von 94%. Für Bildungslandesrätin Barbara Schöbe-Fink zeigen diese Zahlen, dass der Ausbau in der Kinderbetreuung in den vergangenen Jahren deutlich vorangekommen ist. In der Fußball-Bundesliga will Altach morgen gegen den WRC den verpatzten Saisonstart abschütteln. Ein Sieg würde auch den Druck auf Trainer Ognjen-Zaric verringern. Auch wenn die Altacher morgen verlieren sollten, steht der Trainer für Sportdirektor Philipp Netzer aber nicht zur Diskussion.
3: Wichtig ist, dass wir jetzt mit voller Überzeugung, mit vollem Vertrauen ins Wochenende gehen. Wir sind zu 100% vom Trainertyp überzeugt, zu 100% von der Mannschaft überzeugt, von deren Qualitäten. Wir müssen das kanalisieren, wir müssen gemeinsam in eine Richtung denken und dann auch die nötigen Punkte einfahren.
1: Mit einem Sieg gegen den WRC wären die Altacher jedenfalls nicht mehr Letzter in der Tabelle. Spielbeginn ist morgen um 14.30 Uhr.
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0: Mit Regen starten wir in den Samstag. In Gerschon haben wir aktuell dazu 8 Grad, in Dornbirn 12. Am Nachmittag gibt es dann schon längere trockene Phasen. Teilweise kann es sogar etwas auflockern. Die Höchstwerte erreichen dabei noch bis zu 15 Grad. Morgen Sonntag haben wir zuerst kühles Herbstwetter. Es hängen dichte Wolken über Vorarlberg.

0: Ab und zu gibt es ein paar Tropfen bei 9 bis 15 Grad, aber auch morgen kann es tagsüber durchaus etwas freundlicher werden.
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0: Da kommen Sie derzeit nass, aber ungestört durch Vorarlberg. Sollten Sie Meldungen für uns haben, erreichen Sie uns kostenlos unter 0800 20 4000. Gute Fahrt!

0: Ich bin auch happy, denn es klingt derzeit so auf unser beheiztes Zelt im gläsernen Studio mitten im Stadion in Bregenz beim Dreiländermarathon. Andere sind aber draußen, zum Beispiel Valentina und der Helfer Raphael.
1: Raphael, du bist nachher als Streckenposten unterwegs. Was ist da so deine Aufgabe?
2: Wahrscheinlich die ganzen Leute, die was von der einen Seite auf die andere Seite wollen, durchzulassen, um zu deren Kindern zu kommen. Derzeit bin ich noch entspannt. Mal schauen, wie es später wird.
1: Noch ist die Ruhe vor dem Sturm bei dir quasi.
2: So ist es. Derzeit ist noch wenig zum Tun. Dann in 2 Stunden schaut es wahrscheinlich anders aus, wenn da viel Andrang ist, wenn die ganzen Leute kommen. Ich freue mich schon drauf und hoffe, es wird ein schönes Event heute für die Kinder.
0: Das wird's. 3000 Kinder sind da mit dabei beim Kindermarathon heute ab 10 Uhr.

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4: Mit Musik aus Österreich. Falco, kann es Liebe sein um 8.48 Uhr. Guten Start in diesen verregneten Samstag.

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1: Im Nachrichtenstudio ist Konstantin Hahn. US-Präsident Trump hat mit Kreml-Chef Putin umfangreiche russische Diesellieferungen vereinbart. Dafür lockern die USA vorübergehend ihre Sanktionen, trotz deutlicher Kritik aus der Ukraine. Ansgar Gersmann berichtet.
2: Zunächst sollen rund 300.000 Tonnen Diesel für die USA und den Weltmarkt freigegeben werden, später deutlich mehr. Donald Trump ist voll des Lobes. Das sei eine riesige Sache. Es werden riesige Mengen Öl ins Land kommen. Dafür danke er Präsident Putin. Der ukrainische Präsident Volodymyr Zelensky hält dagegen, die Einnahmen würden Russlands Angriffskrieg finanzieren. Auch die US-Demokraten kritisieren den Kurs, weil erst kürzlich strengere Sanktionen gegen russische Energieexporte ermöglicht wurden. Der US-Präsident und seine Republikaner stehen jedoch wegen hoher Spritpreise vor den Zwischenwahlen unter Druck. Die hätte aber der von Trump angezettelte Iran-Krieg verursacht, sagt die Opposition.
1: Die EU präsentiert heute einen Vorschlag für das nächste mehrjährige Budget. Der Vorschlag soll laut Medienberichten Kürzungen an dem von der EU-Kommission vorgeschlagenen 2 Billionen Euro Haushalt vorsehen, um etwa 100 bis 200 Milliarden Euro weniger. Bereits im Vorfeld hatte es geheißen, die Kürzungen würden den Nettozahlerländern, darunter Österreich und Deutschland, nicht weit genug gehen. Die steirische Bildungs- und Kulturlandschaft steht vor harten Einschnitten. Den Musikschulen fehlen zukünftig mehr als 3 Millionen Euro an geplanten Ausgleichszahlungen. Betroffen sind rund 25.000 Schülerinnen und Schüler. Auch im Kulturbereich wird gespart. Das Landesbudget sieht Kürzungen von 2,2 Millionen Euro vor. Die Bühnen Graz müssen in den nächsten 5 Jahren sogar 17 Millionen Euro einsparen. Nicht erst jetzt im Herbst, sondern schon im Spätsommer haben sich heuer viele Wälder verfärbt. Laub- und Nadelbäume haben den heißen und trockenen Sommer nicht gut überstanden. Ob es deshalb heuer mehr Schadholz geben wird, können die Forstwirte allerdings noch nicht abschätzen. Mehr von Birgit Bronner.
3: Eingetrocknete braune Blätter oder Nadeln, es liegt bereits viel Laub am Waldboden. Ungewöhnlich viel für Anfang Oktober. Manche Bäume, wie beispielsweise Fichten, sind vertrocknet. Ob es heuer mehr Schadholz geben wird als in den vergangenen Jahren, könne man noch nicht abschätzen, sagt Ulrich Schweiger, Leiter der Abteilung Forstwirtschaft in der Niederösterreichischen Landwirtschaftskammer.
4: Es hat sich heuer, wenn dann beim Schadholz, nur eine Verschiebung gegeben. Es ist weg von Windwürfen oder von Schneedruck gegangen. Heuer wird es halt eher Schadholz sein in Form von Trockenschäden. Einfach vertrocknete Bäume, die vorzeitig geerntet werden müssen oder die Aufarbeitung von Borkenkäferschadholz.
3: Der kommende Winter ist entscheidend. Bringt er ausreichend Feuchtigkeit, könnten sich die Laubbäume wieder erholen.
1: Das waren die Nachrichten mit Konstantin Hahn.
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6: Es regnet im Land momentan zwischen 8 und 12 Grad, hat es am Nachmittag, da gibt es dann aber schon längere trockene Phasen. Teilweise kann es sogar auch etwas auflockern, die Höchstwerte erreichen dabei noch bis zu 15 Grad. Morgen Sonntag haben wir zuerst kühles Herbstwetter, es hängen auch noch tiefe Wolken über Vorarlberg. Aber auch morgen kann es tagsüber durchaus etwas freundlicher werden. Sicher unterwegs, der Radio Vorarlberg Verkehrsservice um 8:53. Da ist alles gut. Sollten Sie aber Meldungen für uns haben, erreichen Sie uns wie immer kostenlos unter 0800 20 4000.
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6: Wir sind hier direkt im Zielgelände des Dreiländermarathons und langsam füllt sich's hier. Und ich meine nicht wie am Pool mit dem ganzen Regenwasser. Immer mehr Helfer und Helferinnen tauchen auf. Valentina diskutiert gerade mit dem Staplerfahrer, ob sie eine Runde fahren darf, und ich habe die beste Musik dazu von Joe Cocker und Jennifer Warnes.

0: Kaching kommt heute direkt aus unserem gläsernen Studio, direkt im Zielgelände des Dreiländermarathons im Bodenseestadion. Heute um 10 startet der Kindermarathon, aber wissen Sie, wen wir jetzt gerade getroffen haben? Die Lumpermusik Götzis.
1: Guten Morgen, Vorarlberg!
2: Ich bin Bettina. Ich tue Helfer, Gittersteller. Schauen wir, was alles der Tag so bringt.
3: Wir sind ja ein richtig großes Team, das da jetzt am Morgen schon da ist. Gehören ihr alle zusammen?
2: Wir gehören alle zusammen. Wir sind die Lumpermusik Götzis, sind zu uns im Fasching ganz fest tätig und helfen jetzt da am Sparkassenmarathon mit. Ja, es hat jeder verschiedene Aufgaben und zusammen helfen wir das ganze Jahr.
4: Erstens sind wir dabei, weil wir sowieso eine Familie sind in der Musik. Eine gute Arbeit, was wir da leisten, dass auch die Kinder da Spaß haben beim Marathon.
3: Und ihr trotzen jetzt einfach dem Regen und machen das Beste draus, oder?
5: Schlechtwetter gibt es nicht. Es gibt nur schlechtes Heiß und mit Humor und Leichtigkeit geht alles. Ja, wir schauen jetzt, dass bis um 10 Uhr alles parat ist und dann wünschen wir allen viel Glück und viel Spaß bei dem Marathon.
0: Und Dankeschön der Lumpermusik fürs Helfen heute beim Kindermarathon, wohl mit Gummistiefeln.

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5: Mit Chris de Burg und gleich danach ein super Tipp fürs heutige Wetter.

0: Schönen Morgen am Samstag. Es ist 9.23 Uhr und das ist ein Top-Tipp für das Wetter heute.
1: 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Ich bin die neue Buchhändlerin in Hart und heute um 10 Uhr macht mein Geschäft auf. Bei mir gibt es viele neue Bücher, viel Platz. Das wird da alles gefallen, weil ich habe alles selber eingerichtet. Ich war im vorigen Leben Tischlerin und habe meine komplette Ladeneinrichtung selber gemacht. Kommen vorbei.
0: Gefällt mir auch und Bücher auch und dann ein bisschen Heizung an und gemütlich haben. Ist doch ein Top-Tipp.

0: Guten Morgen am Samstag. Es ist der 10. Oktober. Hier sind die Radio Vorarlberg Nachrichten um 9.30 Uhr.
1: Mit Thomas Giesinger. Schönen Vormittag. Seit dem Start des neuen Schuljahres hat es in Vorarlberg 3 Anzeigen nach Verstößen gegen das neue Kopftuchverbot gegeben. 7-mal wurden dabei Eltern zu einem Gespräch bei der Bildungsdirektion eingeladen. Das hat ein Rundruf der Austria Presseagentur ergeben. Österreichweit hat es insgesamt 250 Gesprächstermine gegeben. 87-mal folgten Anzeigen, weil Mädchen weiter verhüllt in die Schule gekommen sind. Landeshauptmann Markus Wallner ist mit den Ergebnissen der gestrigen Finanzreferentenkonferenz in Bregenz zufrieden. Die Länder hätten sich darauf verständigt, dass neue Aufgaben klare Zuständigkeiten und eine gesicherte Finanzierung brauchen. Großes Potenzial für eine Reform sieht Wallner im Bildungsbereich. Wenn nur noch eine Stelle zuständig ist, seien Flexibilität und Einsparungen möglich. Und in der österreichischen Eishockey-Liga haben die Pioneers Vorarlberg den ersten Punkt in dieser Saison geholt. Nach einem 4:4 in der regulären Spielzeit haben die Feldkircher gegen Rekordmeister KAC erst im Penaltyschießen verloren. Die nächsten Punkte könnte es dann schon morgen beim Heimspiel gegen die Black Wings Linz geben.
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0: Ja, es regnet nach wie vor, mit momentan zwischen 8 und 12 Grad, aber nicht mehr allzu lange, denn am Nachmittag gibt es schon längere trockene Phasen, teilweise kann es sogar etwas auflockern. Die Höchstwerte erreichen dabei noch bis zu 15 Grad. Und morgen Sonntag haben wir zuerst kühles Herbstwetter und dann vielleicht auch Laufwetter, denn es hängen zwar tiefe Wolken über Vorarlberg, aber auch morgen kann es tagsüber durchaus auch etwas freundlicher werden. Sicher unterwegs, der Radio Vorarlberg Verkehrsservice um 9.31 Uhr, da ist alles ruhig. Ihre Meldungen erreichen uns aber wie immer kostenlos unter 0800 20 4000. Gute Fahrt mit Alpha Will.

0: Guten Morgen.
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0: Ja, Regenwasser gibt's derzeit genug. Zielwasser natürlich noch nicht, aber ein Zielchef.
3: Guten Morgen, Vorarlberg. Mein Name ist Schützlofer Daniel und ich bin der Zielchef im Stadion. Und ja, es kann losgehen bei uns.
4: Was tut man denn als Zielchef? Erklär mal.
3: Als Zielchef bin ich eigentlich verantwortlich, dass alles abgesperrt ist, dass die ganze Bögen stehen, dass alles sicher ist für die Läufer, dass sie einfach einen tollen Lauf haben, wenn sie ins Ziel kommen, dass sie noch die ganze Verpflegung haben und so, dass da alles parat ist. Das ist meine Aufgabe.
4: Das Ziel ist ja eigentlich das Wichtigste bei diesem Lauf. Das heißt, du bist eigentlich der wichtigste Mann.
3: Nein, das ist schon ein Team, das wichtig ist und alle Helfer sind wichtig natürlich. Aber im Ziel natürlich, wenn du erschöpft reinkommst ins Ziel und so, dann hat jeder einen Durst und einen Hunger und da schauen wir schon, dass sie genug zum Essen, zum Trinken haben und das ist eigentlich unsere Aufgabe da im Ziel. Wir stellen jetzt Zelte noch auf, dass Kinder noch, wenn sie nass werden beim Laufen, dass sie wenigstens noch im Ziel noch der Kelle unter Dach sind und so. Ja, wir bauen jetzt weiter auf, genießen den Regen noch. Let's rock!

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3: Live aus dem Zielgelände in Bregenz. Die Kinder wärmen sich schon auf. Der Kindermarathon in 10 Minuten. Und wer sich noch aufwärmt, ist Vanessa Schelling. Perfekt. Hallo. Dazu für den Kindermarathon. Danke fürs Zuhören. Gesund bleiben.

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1: Im Nachrichtenstudio ist Konstantin Hahn. In Panama hat es in der Nacht ein starkes Erdbeben gegeben. Das Beben der Stärke 7,7 hat den Süden des Landes erschüttert, Gebäude beschädigt und tausende Menschen auf die Straßen getrieben. Ansgar Gerstmann berichtet.
2: Beben sind in Panama selten, doch nun hat um 12.56 Uhr Ortszeit die Erde mit einer Stärke von 7,7 gewackelt. Es sei sehr stark gewesen, sagt eine Frau in der Hauptstadt. Lampen, Tische und Stühle, alles habe sich bewegt. Besonders betroffen waren zentrale Provinzen und der Süden des Landes. Opfer werden zunächst nicht gemeldet. Eine ausgegebene Tsunami-Warnung wird später wieder aufgehoben. Doch Gebäude stürzen ein oder werden schwer beschädigt. Staatschef José Raúl Molino spricht von einer großen Katastrophe für das Land. Die Bevölkerung ruft er auf, Ruhe zu bewahren. Länder wie Kolumbien, Ecuador und Guatemala haben bereits Hilfe angeboten.
1: Die Neos kommen in diesen Minuten in Linz zu einer Mitgliederversammlung zusammen. Die kleinste Regierungspartei will sich bei der Veranstaltung auf Sachthemen konzentrieren, trotz des erfolgten Umbaus beim Koalitionspartner SPÖ. Ein Schwerpunkt wird auf das Sparen im System gelegt. Eine Wahl des Parteivorsitzes steht diesmal nicht an. Österreich hat nach Lieferproblemen zusätzlich 100.000 Grippeimpfdosen sichern können. Laut Gesundheitsministerium handelt es sich dabei um den Impfstoff Fluzelvax, der bereits auf dem Weg nach Österreich sei. Er ist für alle Altersgruppen geeignet, insbesondere für Säuglinge, Schwangere und andere Risikogruppen, so das Gesundheitsministerium. Der US-Autobauer Tesla hat nach jahrelanger Kritik den umstrittenen Namen seines Fahrassistenzsystems in Europa geändert. Auf Webseiten des Autobauers in europäischen Ländern heißt es nun sinngemäß Tesla-assistiertes Fahren, was deutlich machen soll, dass es sich nur um ein Assistenzsystem handelt. Zuletzt nannte Tesla das System immer voll selbstfahrend, obwohl der Fahrer immer bereit sein muss, die Kontrolle zu übernehmen. In knapp einer Stunde beginnt in Singapur das Formel 1 Sprintrennen und danach das Qualifying für den Grand Prix morgen. Mercedes-Sportchef Toto Wolff sieht sich derzeit immer öfter der Kritik ausgesetzt, dass Kimi Antonelli teamintern gegenüber George Russell bevorzugt wird, Gerhard Prohaska.
3: Ja, da wehrt sich Toto Wolff energisch dagegen. Wer so etwas behauptet, ist kopflos.
4: Zero understanding and respect for people who come up with these things, they're brainless.
3: Und der Mercedes-Boss ärgert sich weiter. Diese Leute, die in den sozialen Medien so etwas posten, die sollten lieber Teletubbies oder Mickey Mouse schauen.
4: They should, rather than watching Formula One, they should do Teletubbies or, I don't know, some Mickey Mouses.
3: Und gut möglich, dass Max Verstappen den beiden Mercedes-Piloten an diesem Wochenende wieder die Show stellen wird. Zumindest hat der vierfache Weltmeister nach dem Sieg in Malaysia mit der Pole Position für das heutige Sprintrennen nachgelegt.
1: Das waren die Nachrichten mit Konstantin Hahn.
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5: Ja, nass ist es heute, da ziehen einige Regenschauer durchs Land. Teilweise regnet es richtig kräftig. Dazu hat es auch abgekühlt, maximal 16 Grad werden sollte, gegen späteren Nachmittag. Aber gegen 4, 5 soll es aber wieder auflockern, dann kann sich eventuell schon wieder die Sonne zeigen, vor allem im Bodenseeraum. Morgen Sonntag dann auch einige Wolken, kleinere Regenschauer nicht ausgeschlossen, aber insgesamt freundlicher und mehr Sonnenschein mit dabei.
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5: Jetzt aber schauen wir mal auf die Straßen. Es ist jetzt 9:53 Uhr. Schaut gut aus auf Vorarlbergstraßen. Da sollten Sie gut durchkommen. Falls Ihnen was auffällt, Stau und Blitzer, gerne melden. 0800 20 4000.
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5: Liebe Grüße aus Bregenz. Heute übernehmen jetzt rund 3000 kleine Frösche die Strecke hier beim Dreiländermarathon. Der Wettergott meint zwar nicht allzu gut mit den Kiddies, die lassen sich aber nicht demotivieren hier. Die stehen dann jetzt langsam in den Startlöchern. Unsere Valentina Pisoni wartet dann auch im Ziel auf die ersten Kinder. Da hören wir dann gleich mal rein. Gute Musik gibt's natürlich auch von uns.

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2: Alle stehen schon in den Startlöchern hier. Die ganzen Kiddies sind bereit. Die Fröschle sind unterwegs hier im Regen. Es passt eigentlich eh gut zusammen. Aber sie sind top motiviert. Mittendrin rennt meine Kollegin Valentina Pessoni. Valentina, alles gut?
3: Ich laufe jetzt da einfach durchs Stadion und sage ein riesengroßes buntes Schild. Und das hebt wer?
4: Die Estella Michi aus dem englischen Kindergarten in Bregenz.
3: Ihr rennen da heute alle gemeinsam mit, oder wie?
4: Ja, es ist freiwillig gewesen, wer mitmacht, aber mehr wie die Hälfte vom Kindergarten ist heute dabei. Obwohl das Wetter jetzt nicht so mitspielt, bin ich voll froh, dass so viele Kinder trotzdem mitkommen.
3: Wie ist denn die Stimmung bei den Kindern so? Sehr cool. Wer ist denn da alles dabei?
5: Livia, Anna, Elara,
3: Lina. Haben wir denn noch alle gemeinsam trainiert im Kindergarten?
4: Ja, wir haben zusammen trainiert. Immer in der Turnstunde sind wir mal eine Runde gerannt. Und auch am Donnerstag Nachmittag haben wir eine Runde gehabt, wo wir uns alle getroffen haben am Nachmittag und sind dort 400 Meter gerannt mit den Kindern.
3: Und jetzt sind wir bereit?
4: Wir sind absolut bereit und wir freuen uns mega.
6: Jetzt geht's bald los!
2: Ja, das stimmt. Ganz viel Spaß den ganzen Kindies da hier im Stadion. Schauen schon alle gut aus. Sie tanzen alle am Start. Schauen wir mal, wie das wird.

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0: Einen schönen Samstag wünsche ich Ihnen. Es ist jetzt ganz genau 10.30 Uhr. Das heißt, es ist Zeit für die Radio Vorarlberg Nachrichten.
1: Mit Thomas Giesinger, schönen Samstagvormittag. Über 96% der 3- bis 5-jährigen Kinder in Vorarlberg sind in einer Kinderbetreuungseinrichtung. Das geht aus der neuen Kindertagesheimstatistik der Statistik Austria hervor. Damit liegt Vorarlberg über dem Österreich-Schnitt von 94%. Für Bildungslandesrätin Barbara Schöbe-Fink zeigen diese Zahlen, dass der Ausbau in der Kinderbetreuung in den vergangenen Jahren deutlich vorangekommen ist. Die FPÖ stellt auf Bundesebene weiter den Führungsanspruch. Das hat Bundesparteiobmann Herbert Kickl gestern bei seinem Besuch in Bregenz erneut bekräftigt. Die Regierung sei am Ende, das Volk wünsche sich einen Machtwechsel. Inhaltlich hat Herbert Kickl in seiner Rede unter anderem die österreichweite Asylpolitik, die Klimaschutzmaßnahmen sowie die Unterstützung der Ukraine scharf kritisiert. Getzner Textil hat diese Woche erstmals einen Gesundheitstag für alle Mitarbeitenden veranstaltet. Viele haben die Gelegenheit genutzt, um Seh- und Hörtests zu machen, Yoga- oder Entspannungsübungen auszuprobieren oder ihre Erste-Hilfe- und Feuerlöschkenntnisse aufzufrischen. Ziel der Aktion war es, zu zeigen, dass Gesundheitsförderung vielfältig ist und auch Spaß machen kann.
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0: Ja, alles ein bisschen ins Wasser gefallen hier beim Fröschli-Marathon, aber die rennen hier trotzdem los. Wir schauen gleich einmal. Es kommt eine ordentliche Menge an Regen runter heute. Es regnet gerade in ganz Vorarlberg, bleibt auch fast den ganzen Tag so. Auflockerung gibt es dann aber erst gegen 17 Uhr. Kaum vorstellbar, da kann sich dann sogar ein bisschen die Sonne zeigen. Dazu gibt es bis zu 16 Grad. Morgen Sonntag dann auch bewölkt, aber viel weniger Regen. Und wenn überhaupt, nur kleinere Regenschauer. Da kann sich dann schon wieder ein bisschen mehr die Sonne zeigen. Schauen wir mal auf die Straßen. Wie schaut's aus? Um kurz nach 10:30 schaut gut aus. Sie kommen da gut voran. Falls Ihnen was auffällt, dann melden Sie sich bitte gerne bei uns 0800 20 4000.
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0: So langsam wird's besser mit dem Regen hier. Nicht mehr so schlimm. Und der macht den Kindern und Eltern nicht wirklich was aus hier. Die rennen jetzt gerade durch das ganze Stadion hier in Bregenz beim Fröschli-Marathon. Alle regenfest angezogen und top motiviert rennen die da durch. Der Fröschli-Medaille entgegen. Die bekommt hier nämlich jedes Kind, das mitrennt. Und die haben sie sich bei dem Wetter eigentlich noch mehr verdient, oder? Wir schauen gleich ins Ziel, schauen, was die ersten Kinder sagen. Dazu gibt es aber natürlich die beste Musik hier im Mix. Wir hoffen, wir können Ihnen ein bisschen diese schöne Marathon-Stimmung hier nach Hause bringen oder ins Auto, wo immer Sie sind. Wir sind mit dabei und haben die beste Musik für Sie. Schönen Samstag.

Einen schönen Samstag wünsche ich Ihnen. Wir sind hier live in Bregenz beim Fröschle-Marathon, hier beim Dreiländer-Marathon. In Bregenz war übrigens vor ein paar Tagen auch ein 75-jähriger Mann, der alle begeistert hat, alle in den Bann gezogen hat. Der liebe Peter Cornelius, der hatte ein Konzert im Festspielhaus und ich habe wirklich nur positive Rückmeldungen gehört. Der war wirklich gut drauf letzte Woche in Bregenz. Wir haben ihn hier bei uns im Radio. Segel im Wind. Schönen Samstag wünsche ich Ihnen.

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1: Im Nachrichtenstudio ist Konstantin Hahn. Der oberösterreichische Gemüseverarbeiter EFCO will die Tiefkühlproduktion von Ardo in Niederösterreich vorerst nicht übernehmen. Ein Einstieg ins Tiefkühlgeschäft sei derzeit kein Thema, heißt es. Rund 500 Gemüsebauern, die bisher das Werk beliefert haben, müssen damit weiter um ihre Existenz fürchten. Ewald Wurzinger berichtet.
2: Bei EFCO laufen derzeit die Telefone heiß. Nach Medienberichten der Efferdinger Gemüseverarbeiter würde die Tiefkühlproduktion im Machfeld übernehmen, wenden sich erste Bauern an Geschäftsführer Thomas Krahofer. Im Interview mit dem ORF Oberösterreich sagt dieser aber vehement ab, eine Übernahme der Tiefkühlproduktion sei kein Thema.
3: Wir sind grundsätzlich bereit, uns an Gesprächen über eine tragfähige Lösung zu beteiligen. Und ob und in welcher Form daraus ein Engagement von EFCO entsteht, ist derzeit absolut offen.
2: Mit Ardo sei man noch nicht in Kontakt gewesen. Würde die Politik aber eine Lösung suchen, wie man den Bauern helfen kann, so würde man sich im Hintergrund passiv daran beteiligen, so Krahofer.
1: In Indien verschärft die Regierung den Druck auf Kritiker. Vor einer geplanten Großdemonstration in der Hauptstadt Neu-Delhi ist laut Veranstaltern der Gründer der sogenannten Kakerlaken-Bewegung festgenommen worden. Rund 200 weitere Demonstranten wurden ebenfalls in Gewahrsam genommen. Um Versammlungen zu unterbinden, wurden U-Bahn-Stationen gesperrt, wichtige Straßen blockiert und das mobile Internet gekappt. Die Bewegung wirft der Regierungspartei Manipulation von Wählerlisten vor. Ein seit gestern abgängiger Häftling der Justizanstalt Graz-Karlau ist heute tot aufgefunden worden. Der 22-Jährige war im Freigängerbereich über eine Mauer geklettert, obwohl er die Anstalt nach entsprechender Abmeldung regulär hätte verlassen dürfen. Die Hintergründe seines Todes sind noch offen. In der Schweiz sorgt der Schuhhersteller On für große Diskussionen. Das Unternehmen mit Sitz in Zürich verwendet das Schweizer Kreuz als Herkunftsmarke, obwohl es seine Schuhe in Vietnam produzieren lässt. Jetzt gibt es eine Petition, die strengere Regeln für das Verwenden des Schweizer Kreuzes verlangt. Aus der Schweiz, Bettina Brendergast.
4: Wenn das Schweizer Kreuz draufsteht, muss auch Schweiz drin sein, sagt Urs Vorer vom Schweizerischen Gewerbeverband. Es reicht nicht, wenn On seine Schuhe in Zürich entwickelt.
5: Das Schweizer Kreuz muss denjenigen vorbehalten bleiben, die tatsächlich in der Schweiz produzieren. Uns geht es darum, dass die Konsumentinnen und Konsumenten nicht irregeführt werden.
4: On argumentiert, dass durch die geistige Ingenieursleistung eine große Wertschöpfung in der Schweiz stattfindet. Die kleine Kammer des Parlaments hat sich schon dafür ausgesprochen, dass die Regeln für das Schweizer Kreuz verschärft werden. Als nächstes berät der Nationalrat, wie es weitergehen soll. Werbefachleute gehen aber schon davon aus, dass On das Schweizer Kreuz verlieren wird.
1: Berichtet Bettina Brendergast. Das waren die Nachrichten mit Konstantin Hahn.
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7: Ja, es tröpfelt hier in Bregenz auf unser gläsernes Studio. Auch sonst einige Regenschauer im Bregenzer Wald zum Beispiel, in Schröcken oder auch in Richtung Montafon in Gaschurn. Das bleibt heute auch eher so. Das ist ein regnerischer Samstag bis zum späten Nachmittag. So gegen 16, 17 Uhr soll es scheinbar auflockern. Dann könnte sich sogar die Sonne ein bisschen zeigen wieder. Dazu hat es aber abgekühlt. 6 bis 12 Grad sind es gerade. 16 können es werden. Morgen Sonntag weniger Regen, trotzdem bewölkt, aber dann bessere Aussichten auf ein bisschen Sonnenschein. Schauen wir auf die Straße. Es ist jetzt 10:03 und es schaut gut aus. Sie kommen da gut durch Vorarlberg, es wurde uns nichts gemeldet. Falls Ihnen was auffällt, Stauunfall, Blitzer, gerne melden. 0800 20 4000.
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7: Heute der Fröschle-Marathon mit 3000 Kindern, die da wirklich losrennen. Strahlende Gesichter, vor allem wenn sie dann ins Ziel kommen.
9: Hallo Vorarlberg, da ist Clara.
10: Ihr sagt, du hast eine tolle Medaille. Du bist also gerade durchs Ziel gekommen. Wie war's laufen?
9: Gut.
10: Der Papa ist mitgerannt.
11: Er hat müssen. Nein, es war echt toll. Sie ist mir richtig fast schon davor geschossen.
10: Ist jetzt noch jemand bei euch dabei, wo der anfeuern können, oder war es das für euch schon wieder?
11: Der Bub ist Schüler im 1. Klasse, 12 rennt er auch.
10: Dann wären ihr quasi zum Fanclub.
11: Ganz genau so ist es, ja.
12: Jonas! Jonas! Jonas!
7: Alle Fieber mit hier, so schön. Ich hoffe, ich kann Ihnen ein bisschen Fröschle-Marathon-Stimmung nach Hause bringen. Gute Musik gibt es natürlich auch. Vanessa Schelling, mein Name. Ich hoffe, Sie haben es fein an diesem Samstag.

0: Daido, ganz entspannt für diesen Samstag. Von Entspannung hier auf jeden Fall keine Sicht.
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0: Heute der Fröschle-Marathon. Die Fröschle sind die Kinder. 3000 an der Zahl, die da durchs Stadion flitzen mit ihren Eltern. Die machen es so cool und da kriegt natürlich jeder eine Medaille. Und die Zuständige, die hat die Valentina Pissoni gefunden.
3: Sabrina, bei dir kommen die ganzen Kinder vorbei, die eine Medaille wollen. Wie haben sie ausgeschaut? Ziemlich glücklich?
4: Total, total süß und stolz und ja, war richtig süß.
3: Und du schaust, also wirklich jeder eine Medaille kriegt,
4: ja,
3: oder?
4: Auf jeden Fall, also jeder eine bekommt, ist ja die Belohnung für die harte Arbeit, wenn man hier einmal rumläuft. Jeder, der eine Medaille bekommt, richtig schön.
0: Ja, also Sabrina, mach dich gefasst, da stand schon die Nächsten in den Startlöchern. Die wollen alle eine Medaille hier. Egal, ob sie rennen, egal, ob sie krabbeln, sie dürfen getragen werden. Es ist ganz egal, Hauptsache sie kommen ins Ziel, die Kinder. Und alle kriegen eine Medaille. So schön! Wir sind mittendrin im Fröschle-Marathon. Ich hoffe, Sie haben es auch fein an diesem Samstag. Gute Musik gibt's auch von uns.

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0: Radio Vorarlberg hier an diesem Samstag, 11.30 Uhr ist es jetzt ganz genau. Das heißt, Zeit für unsere Radio Vorarlberg Nachrichten.
1: Mit Thomas Giesinger, schönen Samstag. Für die Bundeswettbewerbsbehörde sind die Preissteigerungen bei Fernwärme in den letzten Jahren begründet. Die Erlöse der Betreiber seien während der Energiekrise deutlich gestiegen, aber auch die Kosten. Es gäbe auch in Vorarlberg keine Hinweise, dass die Preiserhöhungen nicht gerechtfertigt waren. Warum Vorarlberg bei der Fernwärme aber besser dasteht als die anderen Bundesländer, das hören Sie in unseren Mittagsnachrichten in einer Stunde. In Vorarlberg entscheiden sich immer mehr junge Männer für den Zivildienst. Seit Jahresbeginn sind bei der Zivildienstserviceagentur knapp 800 Zivildiensterklärungen eingegangen, um 16% mehr als im Vorjahreszeitraum. Das ist der zweithöchste Anstieg aller Bundesländer. Ihren Zivildienst auch angetreten haben in den ersten 9 Monaten des Jahres 650 junge Männer. Sie decken 88% des gemeldeten Bedarfs ab. In den ersten 4 Schulwochen hat es in Vorarlberg 3 Anzeigen wegen Verstoß gegen das Kopftuchverbot gegeben. Das zeigt ein Rundruf der Austria-Presseagentur. Unter 14-jährige Mädchen sind trotz mehrmaliger Aufforderung mit Kopftuch in die Schule gekommen. In 7 Fällen hat es ein Gespräch mit Eltern bei der Bildungsdirektion gegeben.
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0: Ja, es ist nass heute. Da ziehen einige Regenschauer durchs Land. Teilweise regnet es richtig kräftig. Dazu hat es aber abgekühlt. 7 bis 13 Grad sind es gerade. Maximal 16 Grad können es werden. Gegen späteren Nachmittag, also so gegen 17 Uhr, soll es aber wieder auflockern. Dann kann sich eventuell schon wieder die Sonne zeigen, vor allem im Bodenseeraum. Morgen Sonntag dann auch einige Wolken, kleinere Regenschauer. Nicht ausgeschlossen, aber insgesamt soll es freundlicher werden. Und mehr Sonnenschein ist auch mit dabei. Was tut sich auf den Straßen jetzt um kurz nach 11:30? Da wurde uns nichts gemeldet, also da sollten Sie recht gut vorankommen in Vorarlberg. Falls Ihnen was auffällt irgendwo, dann melden Sie sich gerne hier bei uns 0800 20 4000.
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0: Wir sind mit unserem gläsernen Studio direkt hier im Zielbereich beim Fröschle-Marathon in Bregenz. Um uns herum rennen schon wieder die nächsten Kinder. Die sind so brutal. Durch diesen Regen, die lassen sich da nichts anmerken. Die machen es so super. Hinter mir wärmen sich schon die nächsten auf. Das klingt dann so.
4: Runter, rauf, runter. Jetzt bleiben wir unten. Wir bleiben unten und wackeln mit den Füßen. Nach außen und nach innen. Super. Dann wieder rauf und jetzt wieder Knie nach oben. Hoch, die Hände hin. Wir berühren die Hände mit den Knien. Hopp, hopp, hopp, hopp.
0: Ach, Sie sind hier bei Radio Vorarlberg, hier beim Frühsport mittendrin. Sie können auch gerne mitmachen hier. Vanessa Schelling, mein Name. Hier gibt es nicht nur Sport, hier gibt es auch die beste Musik. Schön, dass Sie dabei sind an diesem Samstag.

0: Love is all around. Liebe ich. Ich hoffe, Sie auch. Wir sind mittendrin statt nur dabei.
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0: Wir stehen wirklich mitten im Zielraum. Also ich sehe da alle Gesichter, die da losstarten und die ankommen. Und die sind alle richtig glücklich, trotz Regen hier. Meine Kollegin Valentina Pissoni ist auch mittendrin. Die sehe ich da auch immer wieder mal rumrennen. Und jetzt steht sie gerade auch am Start.
3: Wir stehen da jetzt direkt an der Startlinie. Wer bist du?
4: Der Nathanael.
3: Und jetzt geht's gleich los. Wie nervös sind da?
4: Ich bin gar nicht nervös.
3: Gar nicht? Wieso nicht?
4: Wenn ich ja richtig geübt habe.
3: Und hast du noch einen Tipp an alle Läufer, wie man richtig, richtig schnell ist?
4: Der Papa hat mir einen Tipp gesagt.
3: Sehen wir mal den Papa fragen.
5: Oh, dann wäre es ja kein geheimer Tipp mehr. Aber für die Insider einfach das Ziel im Auge heben und Vollgas bis ans Ende.
3: Wer ist jetzt da nervöser?
5: Ich bin schon ein bisschen nervös, weil er läuft das erste Mal jetzt da mit heute. Und hat schon richtige Freude, muss auch sagen, um das miterleben ist natürlich Hammer, um das sehr neu. Und wenn sie es geschafft haben, nachher da, wenn die Freude siehst bei den Kindern. Und das ist eine mega Veranstaltung, darum freue ich mich schon, wenn er nachher fertig ist.
0: Ja, das ist schon richtig cool da hier beim Fröschli-Marathon. Alle glücklich, alle kriegen eine Medaille, das ist schon gut so. Die gute Musik, die gibt es auch von uns, nicht nur Input vom Fröschli-Marathon hier, nicht nur glückliche Stimmen, tolle Kinder, sondern auch die gute Musik. Das sind Genesis, Invisible Touch. Schönen Samstag.

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0: Die Stadt Völkermarkt ist der Mittelpunkt des Kärntner Unterlandes. Am 10. Oktober des Jahres 1240 erfolgte die Grundsteinlegung der ursprünglich romanischen Stadtpfarrkirche. Im Jahre 1348, durch ein Erdbeben zerstört, wurde auf den Resten eine dreischiffige gotische Hallenkirche errichtet. Sie zählt zu den schönsten Gotteshäusern Kärntens. Das Abstimmungsgeläute wurde im Jahr 1930 anlässlich der 10-Jahr-Feier der Kärntner Volksabstimmung geschaffen und ist gleichsam ein klingendes Treuevermächtnis zur Heimat.
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2: Herzlich willkommen zum Mittagsjournal, das sind die Themen. NEOS-Chefin Meinl Reisinger verteidigt die pinke Regierungsarbeit. Trump empört mit einem Öldeal mit Russland. Und 40-Jähriger in Wien steht unter Mordverdacht. Am Mikrofon ist Rosanna Zara. In Linz halten die NEOS heute ihre Bundesmitgliederversammlung ab. Die kleinste Regierungspartei sieht sich selbst als Reformmotor. Die Umstände sind derzeit allerdings alles andere als günstig. Am Vormittag hat Parteichefin Beate Meinl-Reisinger eine Rede gehalten und betont, was aus ihrer Sicht gelungen ist. Andreas Jalli berichtet.
3: Die NEOS sind zwar die kleinste der drei Koalitionsparteien, trotzdem mangelt es ihnen nicht an Selbstbewusstsein. Vor dem Design Center in Linz prangt groß ein Plakat mit dem Titel Die Reformkraft. Im Design Center versucht die Parteichefin den Grund zu liefern.
4: Es ist möglich und es ist nur möglich, weil wir Druck gemacht haben.
3: Beate Meinl-Reisinger zählt auf, was bisher alles umgesetzt wurde, wegen der Hartnäckigkeit der NEOS. Etwa das zweite verpflichtende Kindergartenjahr, der Chancenbonus für Schulen oder die Budgetsanierung. Die NEOS-Chefin gibt sich aber auch selbstkritisch und distanziert sich von der vor kurzem eingeführten Paketsteuer, die als Gegenfinanzierung für billigere Lebensmittel eingeführt wurde.
4: Die Paketsteuer ist ein Murks.
3: Stattdessen sollten die notwendigen 240 Millionen Euro bei Bildungskarenz oder Kleinstförderungen eingespart werden.
4: Ich glaube, wir sollten was anderes tun, als Bürger zu ärgern,
3: sagt die NEOS-Chefin und hofft vielmehr auf die Zustimmung bei den nächsten Wahlen.
2: Im Streit um den nächsten EU-Haushalt hat die irische Ratspräsidentschaft einen neuen Vorschlag präsentiert. Der Finanzrahmen für 2028 bis 2034 soll nun bei rund 1,8 Billionen Euro liegen, statt bei fast 2 Billionen. Gekürzt werden soll unter anderem in den Bereichen Forschung, Verteidigung und Außenpolitik. Die Landwirtschaft soll verschont bleiben. Die EU-Staaten müssen sich bis Ende des Jahres auf ein Budget einigen. Trotz der andauernden russischen Brutalität im Ukraine-Krieg hat US-Präsident Donald Trump einen Öldeal mit Russland abgeschlossen. Moskau wird den USA hunderttausende Tonnen Diesel liefern. Dafür werden vorübergehend sogar Sanktionen aufgehoben. Ansgar Gersmann berichtet.
5: Eigentlich wollten die USA die Sanktionen gegen Moskau verschärfen, doch nun gibt es eine Kehrtwende im Weißen Haus. Russland werde mehr als 300.000 Tonnen Diesel für die USA und den Weltmarkt zur Verfügung stellen. Das habe er mit dem russischen Präsidenten vereinbart, sagt Donald Trump und spricht von einer großen Sache. Trump steht wegen der steigenden Preise in seinem Land unter Druck und das kurz vor den wichtigen Zwischenwahlen. Kritik kommt von der Opposition. Der von Trump angezettelte Iran-Krieg sei für die hohen Energiekosten verantwortlich. Auch der ukrainische Präsident reagiert scharf und spricht von einem Geschenk an Moskau. Es sei mehr Geld, um der Ukraine Leid zuzufügen. Fachleute verweisen außerdem darauf, dass die Lieferungen aus Russland den hohen Dieselpreis in den USA kaum beeinflussen werden.
2: In Wien hat die Polizei einen 40-Jährigen wegen Mordverdachts festgenommen. Er soll jene 35-jährige Frau getötet haben, die gestern in einem Stiegenhaus gefunden worden ist. Nicola Corazza berichtet.
6: Beim Eintreffen der Polizei in jenem Haus im dritten Bezirk, in dem die 35-jährige Frau leblos gefunden wurde, war der Verdächtige als Zeuge anwesend, weil er dort wohnte, so Polizeisprecher Philipp Hasslinger.
7: Bei der Vernehmung hat sich jetzt ergeben, dass im Zuge eines Beziehungsstreits hier stumpfe Gewalt von Seiten des 40-Jährigen ausgeübt wurde. Und dieser daher jetzt als mordverdächtig gilt.
6: Der Mann habe die obdachlose Frau im Sommer kennengelernt und bei sich aufgenommen.
7: Der 40-Jährige wurde bereits mehrfach von der Kriminalpolizei vernommen und hat sich hier auch geständig gezeigt, hier massive Gewalt gegen die Frau ausgeübt zu haben.
6: Die 35-Jährige dürfte geschlagen und gewürgt worden sein. Das Ergebnis der Obduktion steht noch aus.
2: Das war das Mittagsjournal mit Rosanna Zara.
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8: Da kommt heute eine ordentliche Menge an Regen runter. Es regnet gerade in ganz Vorarlberg, das bleibt auch fast den ganzen Tag so. Auflockerung gibt es dann aber erst gegen 17 Uhr. Kaum vorstellbar, da kann sich dann sogar ein bisschen die Sonne zeigen. Dazu gibt es bis zu 16 Grad. Morgen Sonntag dann auch bewölkt, aber viel weniger Regen. Wenn überhaupt, sind es nur kleine Regenschauer morgen. Was tut sich auf den Straßen? 6 nach 12 ist es. Schaut gut aus. Sie kommen da gut voran, falls Ihnen was auffällt. Stau, Unfall, Blitzer, ganz egal. Dann melden Sie sich bei uns. 0800 20 4000.
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8: Also ich muss ja wirklich sagen, wir sind hier mittendrin beim Fröschli-Marathon und diese Kinder, die rennen hier durch diesen Regen. Es macht so viel Spaß, denen zuzuschauen. Die haben so viel Spaß hier, lassen sich da nicht beirren von diesem Regen, der da wirklich runterschüttet. So cool. Gibt halt echt nur schlechte Kleidung. Kein schlechtes Wetter, oder? Liebe Kinder, ihr seid großartig. Da kriegen hier auch alle eine Medaille hier beim Fröschli-Marathon. Wir sind mittendrin, wir schauen gleich wieder mal bei den Kindern vorbei, was da so passiert. Die beste Musik, die gibt es jetzt auch von uns. Das sind die 80er. Ganz entspannt hier. Carly Simon, Coming Around Again. Haben Sie es fein.

Schönen Samstag. Wir sind derzeit im Zielgelände des Dreiländer-Marathons im Stadion in Bregenz. Unweit von hier war gestern FPÖ-Chef Herbert Kickl auf Vorarlberg-Besuch. Zahlreiche Anhängerinnen und Anhänger sind gekommen und haben seiner Rede gelauscht. Neuwahlen wünscht sich die FPÖ sehr. Das ist der Sukkus der Veranstaltung. Was Herbert Kickl und der Vorarlberger FPÖ-Chef Christoph Bitschi zu sagen hatten, das hören Sie jetzt gleich hier in den Mittagsnachrichten um 12.30 Uhr.

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0: Einen schönen Samstagmittag wünsche ich Ihnen. Ganz genau 12.30 Uhr ist es. Zeit für die Radio Vorarlberg Mittagsnachrichten.
1: Entwarnung für Vorarlbergs Fernwärmekunden. Die Bundeswettbewerbsbehörde sieht keine Preistreiberei. FPÖ-Chef Herbert Kickl war gestern in Vorarlberg. Er spekuliert bereits mit baldigen Neuwahlen auf Bundesebene. Ich bin Melanie Kritzer. Schöner Mittag und Mahlzeit. Der russische Angriffskrieg gegen die Ukraine hat bei uns in Europa eine heftige Energiekrise ausgelöst. Die Preise sind massiv gestiegen. Vor allem bei der Versorgung durch Fernwärme taucht seither immer wieder die Frage auf, ob die Tarife nicht überhöht sind. Aufgrund dieser Verunsicherung hat die Bundeswettbewerbsbehörde den Fernwärmemarkt genau angeschaut. Mit dem Ergebnis, die Vorarlberger Bezieher können grundsätzlich beruhigt sein. Peter Metzler mit Einzelheiten.
2: Die hohen Preise bei Erdwärme in den vergangenen Jahren sind nachvollziehbar. Das ist der Schluss der Bundeswettbewerbsbehörde. Erlöse und Kosten seien in der Energiekrise zwar deutlich gestiegen, es gibt aber keine Hinweise auf missbräuchliche Preiserhöhungen. Die Behörde schränkt aber auch für Vorarlberg ein, dass Fernwärmenetze immer lokale Monopole bilden. Wer sich einmal für Fernwärme entschieden hat, der kann kaum mehr wechseln. In Vorarlberg ist die Situation besser als in anderen Bundesländern, weil man nicht zum Anschluss an eine Fernwärmeanlage gezwungen werden kann. Und es gibt noch ein weiteres Plus: Der Bezug von Fernwärme wird mit der Kesseltauschaktion gefördert. Ein Problem bleibt aber auch für die Haushalte und Unternehmen in Vorarlberg. Trotz der lokalen Monopole gibt es keine Schlichtungsstelle, die bei Problemen zuständig ist.
1: Die bundesweite Führungsdebatte bei den Sozialdemokraten hat neben dem entstandenen Imageschaden für die Partei auch die Handlungsfähigkeit der Bundesregierung in Zweifel gezogen. Großer Nutznießer ist die FPÖ. Sie liegt seit Monaten in den Meinungsumfragen mit deutlichem Abstand vorne. Bei seinem gestrigen Vorarlberg-Besuch hat Parteichef Herbert Kickl bereits mit baldigen Neuwahlen spekuliert. Martin Kopf.
3: Die Dreierkoalition sei am Ende. Es habe sich, Zitat, ausgeampelt, so Kickl vor FPÖ-Anhängerinnen und Anhänger in einem vollbesetzten Saal in Bregenz. Der FPÖ-Chef hat sowohl gegen die Bundesregierung gewettert, als auch seine eigenen Visionen für Österreich vorgestellt. Von einer Stärkung der Familie über einen radikalen Kurswechsel in der Asylpolitik bis hin zum Thema Pension.
4: Ich glaube, dass jeder Anrecht hat, nach einem harten Arbeitsleben dann auch noch ein paar Jahre in Gesundheit zu verbringen. Ja? Wir arbeiten, um zu leben, aber es ist nicht umgekehrt, dass wir leben, um zu arbeiten. Bei diesem Zynismus bin ich nicht dabei. Für die Leistungsträger von heute, weil das sind die Pensionisten von morgen, ist eine Garantieerklärung, dass mit 65 Jahren Schluss ist, liebe Freunde. Wer 65 ist, der kann in Pension gehen.
3: Kickls Forderung nach Neuwahlen wird auch von Landesparteiobmann Christoph Bitschi unterstützt.
5: Wenn man sich die aktuellen Auflösungsprozesse auch der SPÖ sich ansieht, dann kann man erkennen, dass in Wahrheit jetzt eine Taktiererei begonnen hat, wer als erster quasi Neuwahlen aufruft. Wir haben für das alles keine Zeit, wir brauchen so schnell wie möglich eine neue Bundesregierung, weil die jetzige hat gezeigt, dass sie es nicht kann.
3: Die Bundesregierung hat zuletzt aber betont, dass sie weitermachen will. Die nächste reguläre Nationalratswahl würde somit im Jahr 2029 stattfinden.
1: Seit dem Schulstart Mitte September hat es in Vorarlberg 3 Anzeigen nach Verstößen gegen das neue Kopftuchverbot gegeben. 7-mal wurden Eltern zu einem Gespräch bei der Bildungsdirektion eingeladen. Österreichweit fällt die Zahl deutlich höher aus. Insgesamt hat es bundesweit bereits mehr als 250 Gesprächstermine gegeben. In 87 Fällen folgten Anzeigen, weil die Mädchen weiter verhüllt in die Schule gekommen sind. Eine der berühmtesten Tragödien der Weltliteratur, Macbeth von Shakespeare, wird aktuell im Theater Kosmos in Bregenz gezeigt. Und zwar in einer stark verdichteten Version. Es stehen lediglich 2 Personen auf der Bühne. Sie verspielen das verbrecherische Ehepaar. Beide sind völlig besessen von Macht. Aber die Wahrheit ist, die eigentliche Drahtzieherin ist sie.
6: Überlass das dunkle Geschäft der Nacht nur mir. Ich sorg für alles, was unseren Tagen künftig unumschränkte Herrschaft bringt.
7: Also was ich interessant finde, ist die Rolle der Frau, die irgendwie diesen Macbeth dorthin treibt. Sie möchte da am

0: Die Macht kommt, er eigentlich auch, aber er ist ein Zauderer und ein Zögerer. Und das ist genial gelöst bei Shakespeare schon. Und das hat vermutlich jetzt noch eine gewisse Verstärkung erfahren mit diesem Text.
1: Sagt Regisseur Markus Keller. Die Bilder von der Theaterpremiere sehen Sie am Abend in Vorarlberg heute ab 19 Uhr in ORF 2.
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3: Ja, das kommt jetzt aus Innsbruck und so aus der Geosphere Austria von Alexander Radl her. Mahlzeit.
4: Mahlzeit. Im Bereich dieser schwachen Kaltfront geht es mit schauerartigem Regen auch in den Nachmittag hinein. Die trockenen Phasen werden aber später wieder länger und häufiger. Vor allem abseits des Berglandes kann es auch noch einmal sonnig auflockern. Die Temperaturen liegen meist zwischen 10 und 14 oder 15 Grad. Morgen Sonntag liegt zähe, hochnebelartige Bewölkung über dem Ländle. Teils kann es daraus noch ein bisschen regnen. Eventuell begünstigt mit Auflockerungen ist das hintere Montafon. Sonst hält es erst im Laufe des Nachmittags nennenswert auf. Die höchsten Berge ragen von Beginn an aus den Wolken heraus. Hier scheint oft die Sonne. Allerdings erst oberhalb von etwa 2.500 Metern. Der Montag bringt dann verbreitet mehr Sonne, wobei sich am Vormittag noch Hochnebel halten könnte. Ruhig geht's auch am Dienstag weiter.
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3: Und da schaut's gut aus jetzt um 12.36 Uhr auf Vorarlbergstraßen. Da wurde uns nichts gemeldet. Falls Ihnen aber was auffällt auf den Straßen, dann rufen Sie bitte sehr gerne bei uns an. 0800 20 4000.
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3: Mahlzeit Vorarlberg. Die Kinder hier, die sind heute wirklich die Stars. Fröschle-Marathon hier. 400 Meter sind zu rennen und die Kinder, die rennen bei diesem strömenden Regen, als gäbe es kein Morgen. Also unglaublich. Hochachtung an diese kleinen Fröschle. Gut, dass es das Fröschle Wasser mögen, gell? Das passt heute sehr gut. Also die bekommen alle eine Medaille zurecht. Sehr gut. Wir haben die beste Musik für Sie auch im Gepäck.

0: Schönen Samstag wünsche ich Ihnen. Das war Juanes, La Camisa Negra. Wir sind hier mittendrin statt nur dabei.
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0: Heute sind die Kinder dran. Die sind heute die Stars, rennen durch diesen strömenden Regen. Machen sie richtig, richtig gut. Meine Kollegin Valentina Pissoni, die holt die ganzen Stimmen vom Platz von diesem Stadion hier in Bregenz. Und ich glaube, die hat wieder ein paar Läufer gefunden.
3: Wir sind die Volksschule Bregenz-Riedenburg, die 1A. Wie ist eure Stimmung jetzt kurz vor dem Lauf? Das ist eine super Stimmung. Wir sind gerade noch mitten am Aufwärmen. Hat jemand einen richtig guten Tipp, wie man richtig, richtig schnell laufen kann?
4: Hampelmänner, Liegestütze,
5: Kniebeugen.
6: Es geht gerade los!
0: Ja, also ich glaube, jetzt sind alle wach, oder? Nach dem Schrei. Ich hoffe, ihr macht das gut, liebe Volksschule Bregenz-Riedenburg. Ihr kommt sicher super. Und bald gibt's die Medaille.

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1: Mit Rosanna Zara am Mikrofon. Die irische EU-Ratspräsidentschaft hat einen neuen Vorschlag für das nächste siebenjährige EU-Budget ab 2028 vorgelegt. Bis Jahresende müssen sich die Mitgliedsländer da ja noch einig werden. Die EU-Kommission wollte das Budget im Vergleich zum letzten um 60% erhöhen. EU-Korrespondent Johannes Pertra in Brüssel. Was steht denn jetzt konkret im neuen Budgetvorschlag der Iren?
2: Die Iren schlagen für das nächste siebenjährige EU-Budget eine Höhe von rund 1,83 Billionen Euro vor. Das sind 159 Milliarden Euro weniger als von der EU-Kommission vorgesehen. Europaministerin Claudia Bauer von der ÖVP sagt, für Österreich sei das immer noch viel zu hoch und verlangt weitere Kürzungen. Bauer sagt, man könne nicht, wenn man zu Hause jeden Euro zweimal umdrehen muss, die Ausgaben auf EU-Ebene derart erhöhen.
1: Danke, Johannes Perterer aus Brüssel. Über den Süden Italiens sind heftige Unwetter gezogen. Für Sizilien und große Teile Apuliens und Kalabriens ist die zweithöchste Warnstufe Orange ausgerufen worden. Starkregen hat zu Überschwemmungen und Erdrutschen geführt. Straßen wurden von Schlamm und Geröll verwüstet. Besonders schwer getroffen ist die Gemeinde Melito di Porto Salvo in Kalabrien. Sie wurde in der Nacht von einer Sturzflut getroffen. Autos wurden mitgerissen und ins Meer gespült. Im Südburgenland in Kofidisch haben Unbekannte in der Nacht einen Bankomat gesprengt. Wie hoch der Schaden ist, ist noch unbekannt. Eine Geldkassette dürfte aber fehlen. Verletzt wurde niemand. Die Polizei hat noch in der Nacht eine Fahndung eingeleitet und dafür auch Kräfte aus der Steiermark und dem nahen Ungarn eingesetzt. Bis jetzt gibt es von den Tätern aber keine Spur. Sport jetzt noch. Red Bull-Pilot Max Verstappen gewinnt das Sprintrennen in Singapur, das wegen starker Regenfälle verspätet begonnen hat und danach turbulent verlaufen ist, Gerhard Prohaska.
3: Ja, Max Verstappen ist das cool nach Hause gefahren und bedankt sich bei George Russell, der mit einem Crash den Weg freigemacht hat. Bitter für Russell, der die Führung auf nasser Strecke weggeworfen hat. Und Gesprächsbedarf gibt es auch bei McLaren. Teaminterner Crash zwischen Lando Norris und Oscar Piastri in der allerletzten Runde. Statt Platz 4 und 5 gibt es wohl eine ordentliche Rüge des Teamchefs. Und damit gewinnt Max Verstappen nach dem Grand Prix Malaysia auch das Sprintrennen in Singapur.
4: We got of course a bit lucky with what happened with George out of the last corner. Just try to bring it home and of course happy to win here in the sprint, but I also know that I want to win tomorrow, not today.
3: Dahinter landen die beiden Ferraris, Lewis Hamilton zweiter, Charles Leclerc dritter und Kimi Antonelli wird vierter. Das Qualifying in Singapur beginnt um 15 Uhr, auch live in OF1.
1: Das waren die Nachrichten mit Rosanna Zara.
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5: Ja, es tröpfelt in ganz Vorarlberg, mal mehr, mal weniger, aber in ganz Vorarlberg momentan Regen und das bleibt auch so. Es ist ein regnerischer Samstag, aber bis zum späten Nachmittag, so gegen 16, 17 Uhr, das soll scheinbar auflockern und dann könnte sich sogar die Sonne ein bisschen wieder zeigen. Dazu hat es aber abgekühlt, 6 bis 13 Grad sind es gerade, 16 könnten das vielleicht noch werden. Schauen wir auf die Straßen. Der Radio Vorarlberg Verkehrsservice um 3 nach 1. Und da schaut es wirklich recht gut aus. Da wurde uns nichts gemeldet. Auf den Karten ist nichts sichtbar. Falls Ihnen irgendwo was auffällt, Stau und Verblitzer, melden Sie sich bitte gerne hier bei uns 0800 20 4000.
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5: Wir sind mittendrin und es ist wirklich richtig cool, wie die Kinder hier laufen, als gäbe es keinen Morgen. Die wollen ihre Medaille abholen, ihre Fröschchen-Medaille hier beim Fröschle-Marathon. Läuft. Wir schauen gleich wieder mal auf die Strecke, was denn da so passiert. Dazu gibt es natürlich die beste Musik im Mix. Das ist Radio Vorarlberg, das ist Ihr Samstag. Haben Sie es fein.

0: Einen schönen Samstag. Wenn im Bregenzer Stadion Ronald McDonald mit dem Maskottchen der Sparkasse redet und mittendrin auch noch ein Plüschfrosch rumrennt, dann sind wir beim Dreiländermarathon.
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0: Wir sind mittendrin, wir stehen mitten im Zielbereich mit unserem gläsernen Studio. Richtig coole Stimmung, vor allem weil heute der Fröschle-Marathon ist. Heute sind die Kinder die Stars und die rennen, Sie können es sich nicht vorstellen, die rennen mit einem Smile im Gesicht. Das ist so schön. Und mittendrin ist auch meine Kollegin Valentina Pisoni und die trifft da allerhand Menschen. Valentina?
3: Ich bin der Robert, grüße.
4: Du bist sozusagen die Startlinie. Was bedeutet denn das?
3: Ja, das heißt, hinter der Linie sammeln sich die Kinder.
4: Und wie ist so die Stimmung in der ersten Reihe?
3: Es ist sehr schwierig, die Kinder zu bremsen, oder? Die sind so aufgeregt und sie sind rennbereit, würde ich sagen.
4: Und du gibst dann quasi das Go.
3: Wir führen die Kinder zuerst von hinten an die Startlinie ran, oder? Dann wird noch heruntergezählt von 10 auf 0 und dann geht's los.
4: Und was ist dein Tipp, wenn man bei dir an der Startlinie steht?
3: Ja, überhaupt die Stimmung aufnehmen, bevor der Start losgeht. Dann losrennen, oder? Gas geben.
0: Der beste Tipp, einfach drauf losrennen. Und das machen die Kinder heute wirklich. Die nächsten stehen schon wieder im Startbereich. Geht hier gleich wieder los. Wir halten sie natürlich auf dem Laufenden. Und die beste Musik

0: Einen schönen Samstag wünsche ich Ihnen. Schauen wir mal, was das Wetter so macht. Wobei,
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0: Nass ist es einfach, oder? Da ziehen einige Regenschauer durchs Land. Teilweise regnet es richtig kräftig. Dazu hat es auch abgekühlt. 7 bis 13 Grad sind es gerade. Maximal 16 Grad können es werden. Gegen späteren Nachmittag, also so gegen 17 Uhr, soll es aber wieder auflockern. Dann kann sich eventuell schon wieder die Sonne zeigen, vor allem im Bodenseeraum. Morgen Sonntag dann auch einige Wolken, kleinere Regenschauer, nicht ausgeschlossen, aber insgesamt freundlicher und mehr Sonnenschein mit dabei.
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0: Davor schauen wir aber noch kurz auf die Straße. Kurz nach 2:30 ist es jetzt. Schaut gut aus auf Vorarlbergstraßen. Falls Ihnen irgendwo was auffällt, Stau und Verblitzer, melden Sie sich gerne 0800 20 4000. Jetzt aber.
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0: Ja, live aus dem gläsernen Studio sind wir hier mitten im Zielbereich. Die Kinder sind heute die Stars beim Fröschle-Marathon. Die rennen auch bei diesem Regen. Ja, da können wir uns was von ihnen abschauen. Denen macht das nichts aus. Wir schauen gleich wieder auf die oder zur Ziellinie. Schauen wir mal, ob wieder ein paar neue Kinder reintrudeln. Davor aber schauen wir zu Valentina Pisoni. Die hat nämlich die Birgit gefunden und die hat eine ganz wichtige Aufgabe jetzt, wo es so kalt ist.
3: Ja, wir füllen hier die Becher mit einem warmen Tee, damit die Kinder hinterher was Warmes haben zum Trinken. Es macht einfach Spaß.
4: Mit welchen Gesichtern kommen Sie so ins Ziel?
3: Oh, die sind sehr glücklich, trotz Regen. Also die freuen sich trotzdem und haben einen Haufen Spaß.

0: Einen schönen Samstagnachmittag.
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0: Ja, die Fröschle sind heute unterwegs, passend zu dem Wetter. Die rennen um die Wette hier. Wir wollen eine Fröschle-Medaille haben. Jetzt hier gleich bei uns ist der Roman Neugebauer. Der übernimmt gleich das Mikro, lieber Roman.
3: Hi, servus. Ich finde ja eigentlich, nächstes Jahr braucht es nochmal eine Kategorie neben den Fröschle, vielleicht die Fischle, weil es ist wirklich so nass heute. Aber unglaublich cool, oder? Ich war jetzt gerade im Ziel und habe mit den Fröschle gesprochen, wie sich die da durchkämpfen bei dem Regen. Die verdienen sich heute Berichterstattung, ganz viel Applaus und gute Musik hier aus unserem gläsernen Studio. Was hast du denn auf Lager?
0: Ja, da gebe ich den Fröschchen einen Anker, wo sie sich vielleicht festhalten können vom Julian mit Play. Ich glaube, das passt jetzt gut, oder?
3: Würde auch gut zu den Fischle passen, finde ich.
0: Das stimmt. Passt zu allen hier im Stadion in Bregenz.

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1: Mit Rosanna Zara am Mikrofon. Im Wettbewerb um Billig-Airlines verliert der Flughafen Wien-Schwechat weiter am Boden. Ryanair hat diese Woche angekündigt, zwei weitere Flugzeuge abzuziehen. Schuld daran seien die hohen Standortkosten. In der ZIB 2 hat Flughafenvorstand Günter Ofner gestern deshalb eine Abschaffung oder zumindest deutliche Senkung der Flugabgaben gefordert. Stefan Schwarzwald-Zeiler berichtet.
2: Die Ticketsteuer beträgt derzeit 12 Euro. Allerdings habe sie keinen Lenkungseffekt. Es komme nur zu einer Verdrängung in Richtung Bratislava, wo die Kosten für Airlines um ein Drittel niedriger seien, sagt Flughafen-Wien-Vorstand Günter Ofner.
3: Die Ticketsteuer ist ein Schuss ins eigene Knie und ein Arbeitsplatzförderprogramm für Bratislava. Denn die 2 Millionen Passagiere, die uns heuer fehlen, und die hat Bratislava mehr.
2: Mehrere Länder in der EU, darunter auch die Slowakei, haben so eine Abgabe wieder abgeschafft. Ofner fordert zumindest eine Halbierung.
3: Weil dann würde ein Teil des Verkehrs wieder zurückkommen. Das würde letztlich dem Finanzminister mehr Steuereinnahmen bringen, als er heute durch die Ticketsteuer bekommt.
2: Darüber hinaus könne man damit Wachstum und Beschäftigung in der wachsenden Luftfahrt ankurbeln, sagt Ofner.
1: NEOS-Chefin Beate Meindl-Reisinger hat bei der heutigen Mitgliederversammlung der Partei ihre Regierungsarbeit verteidigt. Man habe beinahe alle Vorhaben durchgesetzt, etwa das zweite verpflichtende Kindergartenjahr. Die seit Monatsanfang geltende Paketsteuer nennt Meindl-Reisinger einen Murks, sie soll wieder abgeschafft werden. In Panama hat ein heftiges Erdbeben schwere Schäden angerichtet. Mindestens 27 Menschen wurden verletzt. Von Todesopfern ist bisher nichts bekannt. Viele Menschen sind in Panik geraten, berichtet Ansgar Gersmann.
4: Beben sind in Panama selten, doch nun hat um 12.56 Uhr Ortszeit die Erde mit einer Stärke von 7,7 gewackelt. Es sei sehr stark gewesen, sagt eine Frau in der Hauptstadt. Lampen, Tische und Stühle, alles habe sich bewegt. Besonders betroffen waren zentrale Provinzen und der Süden des Landes. Opfer werden zunächst nicht gemeldet, eine ausgegebene Tsunami-Warnung wird später wieder aufgehoben. Doch Gebäude stürzen ein oder werden schwer beschädigt. Staatschef José Raúl Molino spricht von einer großen Katastrophe für das Land. Die Bevölkerung ruft er auf, Ruhe zu bewahren. Länder wie Kolumbien, Ecuador und Guatemala haben bereits Hilfe angeboten.
1: In der Türkei tritt mit 1. November das Social-Media-Verbot für unter 15-Jährige in Kraft. Das steht jetzt fest. Dienste, die süchtig machen können, werden für Kinder verboten. Kritiker sehen darin eine Einschränkung der Meinungsfreiheit. Das waren die Nachrichten mit Rosanna Zara.
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5: Viel Wolken gibt's heute in Vorarlberg und auch viel Regen. Gegen Abend soll es dann aber in Vorarlberg leicht auflockern. Morgen dann am Sonntag wird es ein Stück freundlicher. Wir starten zwar trüb in den Tag, es lockert dann nach und nach etwas auf. Das ist der Radio Vorarlberg Verkehrsservice. 14.03 Uhr, kommen gut voran. Wenn Sie was entdecken, Stauunfall, Blitzer, bitte durchgeben an die 0800 20 4000.
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5: Mit uns sind Sie dieses Wochenende mittendrin. Heute ist der Kindermarathon und die Kinder, die kämpfen sich heute durch dieses Regenwetter. Und das sind für mich so die ganz großen Helden heute. Und wir dürfen darüber berichten. Ich bin Roman Neugebauer und Applaus und Berichterstattung haben sich heute die Kinder auf jeden Fall verdient. Wie es ihnen geht, das hören wir hier gleich in 10 Minuten.

0: 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Ums Geld geht's heute nicht, ums Gewinnen eigentlich auch nicht, sondern eigentlich ums Dabeisein, um Spaß zu haben. Wir sind heute beim Kindermarathon in Bregenz mit unserem gläsernen Studio. Und seit ich selber Papa bin, denke ich bei so einem Kinderlauf auch an die Eltern am Streckenrand, ja? Wie man gleichzeitig das Handy ruhig hält, anfeuert und winkt, ja, dass einen das eigene Kind auch sieht. Das ist wirklich eine ganz schöne Herausforderung. Aber was man so sieht, die Eltern kriegen das bisher so ganz gut mit, feuern ihre Kinder an und ganz stolz. Und jetzt im Ziel die Sophia.
1: Gut.
2: Was tut man am besten, wenn es regnet und so kalt ist?
1: Noch schneller rennen.
2: Das ist ja mal eine gute Idee. Sophia, wie besonders ist es für dich, da mit zum Laufen?
1: Oft Medaille bin ich stolz.
2: Wie ist das mit der Startnummer?
1: Die Startnummer ist schon wunderschön.
2: Ja, Sophia, dann wünsche ich dir jetzt noch ein schönes Tag. Ja? Wärm dich noch mal gehörig auf. Und super, dass du durchgekommen bist. Ich kann echt stolz auf dich sein.
1: Danke. Wenn ich das kann, dann können ihr es auch.
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0: Also es sind schon große Heldinnen und Helden, die heute im Bodenseestadion beim Kindermarathon dabei sind. Bei dem Wetter, mein Gott, na, es regnet heute ganz schön ordentlich in Bregenz und in Vorarlberg und die laufen trotzdem. Ist wirklich schön anzusehen. Es gibt viele Wolken, wie gesagt, viel Regen. Gegen Abend soll es aber ein bisschen auflockern in Vorarlberg. Morgen dann am Sonntag wird es etwas freundlicher. Wir starten zwar trüb, aber nach und nach lockert es auf. Das ist der Radio Vorarlberg Verkehrsservice. 14.30 Uhr. Sie kommen gut voran, wenn Sie was entdecken. Bitte gleich durchgeben an die 0800 20 4000.
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0: Morgen dann.

0: chilliger Song von Madonna, Take a Bow. Da, wo wir sind, da ist jetzt gar nichts chillig, muss man sagen. Da steppt der Bär. Und da kommen auch schon die nächsten Kinder hier ins Ziel im Bodenseestadion in Bregenz. Ganz ehrlich, für so einen ganz großen Moment, da braucht es keine 42 Kilometer. Da braucht es kleine Beine, eine Startnummer und ganz viel Leute, die einfach anfeuern. Super. Wir sind hier mit Radio Vorarlberg im gläsernen Studio, mittendrin beim Kindermarathon in Bregenz. Und alle, die durch sind, hey, ihr habt es geschafft. Durchschnufer und ihr könnt echt stolz auf euch sein.
1: Es hat voll Spaß gemacht.

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1: Mit Rosanna Zara am Mikrofon. Ab nächstem Jahr sollen die Netzkosten in Österreich neu geregelt werden. Für Haushalte soll die Neuregelung auch Einsparungen bringen, sagt der Vorstand der Regulierungsbehörde E-Control Michael Strebel. Es hängt aber davon ab, wie und wann man Strom verbraucht.
2: Das kommt darauf an, wie sich dieser Haushalt verhält. Wenn er sich netzdienlich verhält, dann sind die Chancen für eine Einsparung da. Wenn er sehr viele Spitzen produziert, wird er einen fairen Beitrag leisten müssen.
3: Das heißt, wenn der Haushalt wäscht, den Geschirrspüler einschaltet, wenn im Sommer viel Strom da ist, dann wird er weniger Netzkosten zahlen. Wenn er mit E-Auto am Abend lädt, dann wird er mehr zahlen?
2: Ich glaube, man kann das so sagen. Also wir haben jetzt auch diesen sogenannten Snap, also den Sommerniederarbeitspreis eingeführt untertags im Sommer. Wenn er hier seinen Verbrauch hinlegen kann, ist es ja jetzt schon eine 20-prozentige Reduktion des Arbeitspreises. Wir werden jetzt dann neu, so viel kann man ja schon sagen, auch einen Winterniederarbeitspreis machen. Das heißt, wenn Sie im Winter in der Nacht sehr viel Strom brauchen, also zum Beispiel Elektroauto dort laden und so, dann wird es dort auch eine Preisreduktion geben. Also ich glaube, das Gebot der Stunde ist Flexibilität,
1: sagt Strebel von der E-Control im Interview mit Paul Sihorsch. In Tschechien sind die zweitägigen Kommunal- und Senatswahlen zu Ende gegangen. Mehr als 8 Millionen Stimmberechtigte waren aufgerufen, in mehr als 6.200 Orten die Stadt- und Gemeinderäte zu bestimmen. Aussagekräftige Ergebnisse werden erst am späten Abend oder in der Nacht erwartet. Zu viele Häftlinge, fehlendes Personal, eine Steigerung bei Suizidversuchen. Die Lage in den österreichischen Justizanstalten ist dramatisch wie noch nie. In der Justizanstalt Simmering in Wien setzt man auf das Projekt Listener, also Zuhörer. Speziell geschulte Inhaftierte helfen dabei mit Häftlingen in Krisensituationen. Andrea Candiola-Kimmel berichtet.
4: In der Justizanstalt Wien-Simmering gibt es aktuell 10 Listener. Sie helfen ihren Mitinsassen in psychischen Ausnahmesituationen, hören zu und überbrücken die Zeit, in der kein Psychologe im Haus ist. Stefanie Rapp, die Leiterin des psychologischen Dienstes der Justizanstalt Simmering.
5: Die werden dann in einem bestimmten vorab eingerichteten Haftraum, den Listener-Haftraum, untergebracht, bis das Fachpersonal, also der psychologische Dienst, wieder im Haus ist.
4: Die Listener werden sorgfältig ausgesucht und vorab geschult. Bei akuter Suizidgefahr werden sie übrigens nicht aktiviert. In diesem Fall werde professionelle Hilfe aufgesucht.
1: In Peru ist in einem entlegenen Ort in den Anden ein Mann mit aufsehenerregenden Namen zum Bürgermeister gewählt worden. Hitler Mussolini Simeon Flores hat die Wahl in Queropalca gewonnen. Der 45-Jährige ist Linkspolitiker. Schon 2018 ist in Peru ein Politiker mit dem Vornamen Hitler ins Parlament gewählt worden. Das waren die Nachrichten mit Rosanna Zara.
6: Wir schauen uns das Wetter für Vorarlberg an. Da gibt es heute dicke Wolken, immer wieder etwas Regen. Aber gegen Abend soll es heute dann in Vorarlberg etwas auflockern. Morgen dann am Sonntag wird es dann etwas freundlicher. Wir starten trüb, nach und nach lockert es dann aber auf. Das ist der Radio Vorarlberg Verkehrsservice. 15.30 Uhr kommen gut voran auf Vorarlbergstraßen. Wenn Sie was entdecken, bitte gleich durchgeben an die 0800 20 4000.
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6: Ja, morgen der Dreiländer-Marathon, heute der Kindermarathon. Und ist schon cool, wenn man da den Kindern zuschaut, wie die da herumflitzen und rennen und Spaß am Sport haben. Und wir versuchen, diesen Spaß irgendwie so ein bisschen zu transportieren. Zumindest ist das meine Aufgabe. Mein Name ist Roman Neugebauer und meine Aufgabe ist es auch, gute Musik zu spielen. Jetzt am Start Susan Vega. Hier ist Luca. Ihnen einen schönen Samstag.

0: Robbie Williams rockt unseren Samstag. Willkommen im Marathon-Wochenende. Morgen ist der Dreiländer-Marathon, heute der Kindermarathon. Und da werden heute auch einige sagen, I had the time of my life. Bill Medley, Jennifer Warnes, hören wir hier gleich am Start.
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Cooler Song von Soul Asylum, A Runaway Train hier bei Radio Vorarlberg. Wir stehen aktuell mit unserem gläsernen Studio in Bregenz. Da findet morgen der Drei-Länder-Marathon statt, heute der Kindermarathon. Und wir berichten praktisch live von hier und es ist auch wunderbares Wetter von hier zu machen. Da sieht man so in Bregenz überall ganz, ganz dicke Wolken, die hängen heute recht tief. Immer wieder kann es heute regnen in ganz Vorarlberg. Gegen Abend soll es ein bisschen auflockern. Morgen, dann am Sonntag, starten wir noch etwas trüb, dann lockert es mehr und mehr auf. Und wir blicken auf die Straße, das ist der Radio Vorarlberg Verkehrsservice, um 15.31 Uhr. Sie kommen gut voran, wenn Sie was entdecken, Stau, Unfall oder Blitzer, bitte gleich durchgehen.

inspiriert zu werden, vielleicht selber ein bisschen mehr Sport zu machen. Mehr davon hören wir hier gleich in 10 Minuten. Jetzt am Start ein toller Hit von UB40. Hier ist Red Red Wine.

0: Schönen Samstagnachmittag hier bei Radio Vorarlberg. Wir berichten vom Kindermarathon. Wir sind mit unserem gläsernen Studio in Bregenz beim Kindermarathon. Und ich glaube, als Mama oder als Papa, wenn man das hier, das Kind läuft mit, so die letzten Meter, ist man, glaube ich, selber läuft man da irgendwie im Kopf mit. Und man möchte gleichzeitig klatschen, filmen und das Kind auch in die Arme nehmen. Zwei Arme sind da definitiv zu wenig. Ornella, im Ziel, wie ist gegangen?
1: Gut.
2: Super. Brutal
0: was! Ja. Was hat euch ins Ziel getragen?
1: Meine Mama.
2: Oh, das hast du so gemacht. Wir haben das einmal gerockt. Team, wir sind ein Team.
1: Es war cool, aber auch anstrengend.
0: Und wie wichtig war es für dich mit der Mama da heute zum Laufen?
1: 100.
2: Okay.
0: Dann werden wir jetzt nochmal gemeinsam ein bisschen feiern. Ha?
2: Ja, was zum Trinken holen.
0: Und was zum Trinken holen.
2: Ja,
0: ja, alles Gute.
2: Danke, danke.
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1: Mit Rosanna Zara am Mikrofon. Das Wahlrecht für den Nationalrat ist durch die Aufsplitterung der Parteienlandschaft aus der Spur geraten, sagen Experten. In vielen Regionalwahlkreisen, die wegen der Bürgernähe der Abgeordneten wichtig sind, sind die Grundmandate zu teuer. Sie brauchen also so viele Stimmen, dass keine Partei sie erreichen kann. Eine Reformvariante wäre, die Wahlkreise zu vergrößern. Stefan Kappacher.
2: Im Wahlkreis Osttirol, das ist der Extremfall, wären bis zu 90% der Stimmen nötig, um ein Grundmandat zu erhalten. Aber auch in Städten sind die Hürden oft zu hoch, hat Bernhard Steinwender von der Universität Wien in einer Studie herausgefunden.
3: Beispielsweise Salzburg-Stadt, wo bei 9 von 10 Wahlen seit 1994 kein Mandat vergeben wurde.
2: Die Stimmen in den Regionalwahlkreisen gehen nicht verloren, sondern spielen dann bei der Vergabe der Mandate über die Listen eine Rolle. Da bestimmen aber die Parteien, wer eines bekommt, nicht die Wähler direkt. Der Politologe Laurenz Enser-Jedenastik.
4: Wenn man Regionalwahlkreise hat in einem System, dann sollte es auch in allen eine Möglichkeit geben, dass dort Mandate erlangt werden.
2: Eine Lösung wäre, die betroffenen Wahlkreise zu vergrößern und dort auch mehr Mandate zu vergeben.
1: In Polen hat die Polizei nach 2 Messerattacken in Schulen 76 Personen festgenommen. Landesweit wurden rund 50.000 Schulen kontrolliert. Bei einem Angriff in einer Schule hat ein 15-Jähriger am Donnerstag eine Hausmeisterin getötet. Am Tag davor, am Mittwoch, hat ein 19-Jähriger 9 Personen in einer Berufsschule verletzt. Regierungschef Donald Tusk hatte daraufhin regelmäßige Polizeikontrollen angekündigt. Eine mögliche Verbindung zu Social Media Challenges wird untersucht. Bislang gibt es dafür jedoch keine Anzeichen. Auch mehr als 80 Jahre nach dem Ende der Nazi-Herrschaft hält sich in Österreich hartnäckig Propaganda von damals, nämlich der Mythos, dass Hitler und die Nationalsozialisten die österreichischen Autobahnen gebaut hätten. Das stimmt aber nicht. Johannes Ruprecht berichtet.
5: Adolf Hitler wollte 1100 bis 1400 Kilometer Autobahn in Österreich bauen. Fertiggestellt haben die Nationalsozialisten aber gerade einmal 17 Kilometer. Zu diesem Ergebnis kommt ein Forschungsprojekt im Auftrag der ASFINAG. Die weit verbreitete Meinung, dass die Nazis die österreichischen Autobahnen gebaut hätten, ist also falsch, sagt Historiker Bertrand Perz. Er war am Forschungsprojekt beteiligt.
6: Diese Langlebigkeit dieser Vorstellung hat natürlich mit der NS-Propaganda zu tun, die sehr erfolgreich das Autobahnprojekt vermarktet hat.
5: Sie wirkt bis heute in den Köpfen vieler Menschen nach. In Wirklichkeit wurde die Westautobahn A1 erst viele Jahre nach der Nazi-Herrschaft vollendet, nämlich Ende der 1960er Jahre. Alle anderen Autobahnen sind deutlich später fertig gebaut worden.
1: Das waren die Nachrichten mit Rosanna Zara.
7: Und wir schauen uns das Wetter für Vorarlberg an. Wir sind da mit unserem gläsernen Studio in Bregenz im Bodenseestadion. Und ich sage Ihnen, da regnet es gerade ordentlich. In ganz Vorarlberg kann es heute am Abend noch regnen. Sollte dann gegen Abend etwas auflockern. Morgen dann am Sonntag, es wird etwas freundlicher. Wir starten da aber noch trüb in den Tag. Dann nach und nach lockert es etwas auf. Das ist der Radio Vorarlberg Verkehrsservice. 16.30 Uhr kommen gut voran auf Vorarlbergstraßen. Wenn Sie was entdecken, bitte durchgeben an die 0800 20 4000.
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7: Morgen der Dreiländermarathon, das wird heiß. Heute der Kindermarathon. Ich sage Ihnen, trotz des kühlen Wetters ist der genauso heiß. Die Kinder, die geben heute wirklich alles. Und wir sind quasi mit unserem gläsernen Studio dabei und spielen Ihnen gute Musik. Jetzt zum Beispiel gleich am Start Aha mit Take on Me. Ich wünsche Ihnen einen feinen Samstag.

0: Gute Laune Musik von Billy Ocean hier bei Radio Vorarlberg. Und ich sage Ihnen, nasse Haare, die kann man trocknen, die nassen Schuhe auch. Aber dieses Gefühl, wenn man dann als Kind ins Ziel kommt, eine Medaille umgehängt bekommt und dieses Gefühl, ich hab's geschafft, ich hab so einen Lauf bestanden, das kann keiner einem nehmen. Das ist schon was ganz Spezielles. Also die Kinder hier, die laufen hier alle mit einem Lächeln, zumindest durchs Ziel, und sind dann wahnsinnig stolz. Ich finde es wunderschön, hier zu sein mit unserem gläsernen Studio. Wir berichten ja quasi das ganze Wochenende hier vom Marathon. Heute der Kinmar-Marathon, morgen der Dreiländer-Marathon. Und jetzt gerade im Ziel auch die Adele, und die grüßt, glaube ich, ihren Papi.
1: Voll gut.
2: Gab es schon Momente, wo du gesehen hast, boah, jetzt ist richtig hart, ich ziehe es aber trotzdem durch?
1: Am Schluss ein bisschen.
2: Und was ist denn der Moment, wo man sieht, die macht trotzdem weiter?
1: Wenn die Leute dann anfeuern und...
2: Wie wichtig ist es denn, dass die Leute dann anfeuern?
1: Ja, 50%.
2: Adele, du darfst echt stolz sein, dass du das heute geschafft hast. Gratulation.
1: Danke.
2: Du möchtest noch die Mama und den Papa grüßen. Sind sie mit dir laufen gegangen oder was haben sie gemacht?
1: Der Papa ist oft mit mir laufen gegangen, ja.
2: Und wie heißt der Papa?
1: Wolfgang.
2: Also Wolfgang Eller, lieber Wolfgang, deine Tochter ist heute eine sensationelle Zeitlaufer. Du kannst richtig stolz sein.
1: Danke, Papi, ich freue mich auf dich später.

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1: Mit Melanie Kritzer. Schönen Nachmittag. Nahezu jeder dritte erwachsene Vorarlberger leidet pro Jahr an einer psychischen Störung. Meist handelt es sich dabei um Angststörungen oder Depressionen, hieß es heute am Welttag der psychischen Gesundheit in Dornbirn. Auffallend sei, in Vorarlberg gäbe es deshalb einen überdurchschnittlichen Anstieg an Langzeitkrankenständen. Laut dem Landesverband für Psychotherapie wäre eine psychotherapeutische Ambulanz die Lösung. Eine Erbschaftssteuer kommt für Landeshauptmann Markus Wallner weiterhin nicht in Frage. Er erteilt der neuerlichen Forderung von Grünen-Chefin Leonore Gewessler eine klare Absage. Die Österreicherinnen und Österreicher würden bereits genug Steuern zahlen. Eine zusätzliche Belastung sei unnötig. Viel wichtiger wären Reformen sowie der Abbau von Doppelgleisigkeiten. Für die Bundeswettbewerbsbehörde sind die Preissteigerungen bei Fernwärme in den letzten Jahren gerechtfertigt. Die Erlöse der Betreiber seien während der Energiekrise deutlich gestiegen, aber auch die Kosten. Grundsätzlich beruhe Fernwärme in Vorarlberg aber auf lokalen Monopolen. Für die Kunden sollte es eine unabhängige Schlichtungsstelle geben. Nach 5 Niederlagen in Folge und der 3-wöchigen Länderspielpause will Fußball-Bundesligist Altach endlich zurück in die Erfolgsspur. Die Altacher treffen morgen Nachmittag auf den tabellenvorletzten WAC und könnten mit einem Heimsieg die rote Laterne abgeben. Trainer Ognjen Caric erwartet gegen die Kärntner ein offenes Spiel.
2: Eine Mannschaft, die weniger Punkte geholt hat, als sie hätten holen können. Aber das macht es auch wieder gefährlich, weil ich glaube, dass sie wissen, dass da dann wieder was am Spiel steht und glaube, es wird eine enge Partie, wo beide Teams natürlich maximal auf die Punkte und auf den Erfolg gehen werden.
1: Und in der Handballliga trifft Bregenz heute Abend zu Hause auf Tabellenführer Schwarz. Anpfiff in der Arena Rieden ist um 18.30 Uhr. Zeitgleich spielt Hart auswärts bei den Fivers.
0: Wir schauen uns das Wetter.
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0: Wetter für Vorarlberg an. Die genauen Aussichten, die hat Alexander Radlherr aus der Geosphere für uns. Hallo.
4: Einen schönen Nachmittag. Die meist dichten Wolken lockern auch zum Abend nur vorübergehend auf. Dafür sind bis in die Nacht hinein noch zeitweilige Regenschauer dabei. In der Nacht selbst ist es dann meist trocken. Die Temperaturen gehen auf 9.

0: 1600 Meter Höhe schauen die Berge aus dem Wolkenmeer heraus. Hier ist es sonnig. Die Temperaturen kommen in der trüben Luft kaum über 8 bis 13 Grad hinaus. Der Montag bringt dann wahrscheinlich schon deutlich mehr Sonne, wobei sich die Hochnebelfelder am Vormittag auflösen sollten. Mit meist sonnigem Herbstwetter geht's am Dienstag weiter.
1: Wir begleiten Sie auf der Straße. Das ist der Radio Vorarlberg Verkehrsservice um 16.33 Uhr. Und da gibt's gute Nachrichten. Sie kommen gut durchs Wochenende. Wenn Sie was entdecken, bitte gleich durchgeben an die 0800 20 4000. Gute Fahrt.
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1: Mein Name ist Roman Neugebauer. Ich wünsche Ihnen einen feinen Samstag. Jetzt gleich mit Motivationsmusik von Survivor. Hier ist Burning Heart. Haben Sie es fein.

0: Wir sagen Mahlzeit. Es gibt wahrscheinlich niemand in Vorarlberg, der seinen Teller Nudeln gewissenhafter isst, wie die Marathonläufer, die morgen an den Start gehen werden. Jeder Bissen quasi ein Teil der Vorbereitung, Carboloading nennt sich das. Und wir sind mit Radio Vorarlberg mit dabei an diesem Marathon-Wochenende. Heute eben im Festspielhaus in Bregenz die Pasta-Party. Und für alle, die morgen mitlaufen, noch ein wichtiger Punkt. Dort bekommen sie bis 18 Uhr ihre Startnummer. Und direkt vor Ort unsere Marathon-Reporterin Valentina Pisoni beim Bernd.
1: Heute war wirklich ein sehr großer Ansturm. Eigentlich komplett, kaum mit irgendwelchen Leerläufen und großen Pausen. Sind eigentlich auch zufrieden, so wie es läuft.
2: Merkt man schon die Vorfreude oder ist eher noch so, ja, entspannt?
1: Die Leute sind mega entspannt, sind mega freundlich. Warten auch, wenn es mal 3-4 Minuten länger geht. Wir sind also gut aufgestellt, haben genügend Helfer. Weil mit 14.000, das ist halt schon eine Nummer. Und da brauche ich dann schon die dementsprechenden Helfer. Und wir sind gut aufgestellt und auch mal.
0: Also der Schmäh rennt und die Marathonläufer morgen auch. Und wir berichten hier aus dem gläsernen Studio und versuchen Ihnen die gute Stimmung durchs Radio zu transportieren.
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1: Herzlich willkommen zum Journal um 5. Das sind unsere Themen. Scharfe Kritik aus Kiew am Öldeal der USA mit dem Kreml. Neo-Chefin Beate Meinl-Reisinger verteidigt ihre Regierungsarbeit und fordert wieder das Aus für die Paketsteuer. Und der schiefe Turm von Pisa feiert 25 Jahre Wiedereröffnung. Am Mikrofon begrüßt sie Rosanna Zara. 3,5 Wochen vor den Zwischenwahlen in den USA hat US-Präsident Trump einen Öldeal mit Russland verkündet. Moskau wird den USA hunderttausende Tonnen Diesel liefern. Damit sollen laut Trump die Spritpreise in den USA gesenkt werden. Fachleute bezweifeln das. Für den Deal heben die USA vorübergehend sogar Sanktionen gegen Russland auf. International ist die Empörung groß wegen des russischen Angriffskrieges gegen die Ukraine. Der ukrainische Präsident Volodymyr Zelensky reagierte mit scharfen Worten auf den Öldeal.
2: Das ist mit Sicherheit unserer Partner unwürdig und es ist aus meiner Sicht eine schwache Entscheidung.
1: Sagt Zelensky. Alleine heute sind bei russischen Angriffen in Saporischschja 15 Menschen ums Leben gekommen. Nach Österreich. Die Parteichefin der Neos, Beate Meinl-Reisinger, verteidigt ihre Arbeit in der Dreierkoalition. Den Neos sei viel gelungen, etwa die Senkung der Lohnnebenkosten und das zweite verpflichtende Kindergartenjahr, sagt Meinl-Reisinger heute bei der Mitgliederversammlung der Neos im Design Center in Linz. Kritik äußert Meinl-Reisinger erneut an der Paketsteuer, die seit Monatsanfang gilt. Die sei ein Murks.
3: Auch ich als berufstätige Mama dreier Kinder brauche den Online-Versandhandel. Allein schon, wenn ich daran denke, die Adventkalender meiner drei Kinder zu füllen. Aber ich glaube, wir sollten was anderes tun, als Bürger zu ärgern jeden Tag.
1: Das müsse und werde man korrigieren, so die Neo-Chefin und Außenministerin Meinl-Reisinger. Das ostafrikanische Land Eritrea bittet die Vereinten Nationen um Hilfe. Äthiopien habe Eritrea den Krieg erklärt, heißt das in einem Brief an den UNO-Sicherheitsrat. Hintergrund ist der Konflikt um die Region Tigray. Eritrea und Äthiopien haben erst in der Vorwoche deshalb ihre diplomatischen Beziehungen abgebrochen. Eigentlich hätten die Palästinenser Ende November erstmals seit mehr als 20 Jahren wieder ein Parlament wählen sollen. Jetzt verschiebt Präsident Abbas die Wahlen aber auf September 2027. Auch die überfällige Präsidentenwahl soll erst in einem Jahr stattfinden. Als Grund werden Einschränkungen durch Israel genannt, das die Palästinensergebiete militärisch besetzt hält. Er sollte gerettet werden und trotzdem schief bleiben, der Turm von Pisa. Wegen Einsturzgefahr war er fast 12 Jahre für Besucher geschlossen. Ein internationales Expertenteam arbeitete an seiner Stabilisierung. Jetzt feiert der Turm 25 Jahre seit seiner Wiedereröffnung. Wie die ungewöhnliche Rettung gelang, berichtet unsere Rom-Korrespondentin Sophie Ruppertz.
4: 1990 wird der schiefe Turm für Besucher geschlossen. Ein Schock für die Stadt, sagt der Präsident der Domba-Hütte Pisa. Für unsere Stadt begann eine sehr traurige Zeit. Schon beim Bau begann der Turm zu kippen. Später nahm die Schieflage weiter zu. Er ist zu hoch für den weichen Boden, sagt Geotechniker Nunziante Squeglia. Die Rettung folgte einer ungewöhnlichen Idee. Unter dem Fundament wurde Erde entnommen, ohne den Turm zu berühren. Man griff also in den Boden ein und nicht in das Bauwerk. Die Turmspitze bewegte sich langsam zurück um etwa 45 Zentimeter. Die Schieflage ist geblieben, die Standfestigkeit wurde verbessert.
1: Und jetzt noch zur Formel 1. Max Verstappen startet beim morgigen Grand Prix in Singapur aus der Pole Position. Gerhard Prohaska.
5: Ja, der vierfache Weltmeister dominiert wie in seinen besten Tagen. Nach dem Sieg in Sepang und dem Sprintsieg heute Mittag schnappt er sich auch die Pole Position für den morgigen Grand Prix.
6: Of course very happy to be on pole because this is of course the one that I wanted. Very happy.
5: Und dahinter stellen sich die Ferraris an. Zweiter Charles Leclerc, dritter Lewis Hamilton und auf Rang 4 der WM-führende Kimi Antonelli, noch vor Weltmeister Lando Norris. Prominent ist das Ende des Feldes. Da treffen sich morgen George Russell nach Motorwechsel und Isaac Hadjar nach Defekt.
1: Das war das Journal um 5 mit Rosanna Azara.
7: Und ich weiß nicht, ob man es bei Ihnen hört, aber bei uns, da prasselt der Regen richtig runter im Bregenz. Das ist nicht überall in Vorarlberg so, aber man kann sagen, in Vorarlberg gibt es heute am derzeit sehr viel Wolken. Gegen Abend soll es aber leicht auflockern. Morgen dann am Sonntag wird es dann etwas freundlicher. Wir starten trüb in den Tag, dann lockert es nach und nach auf. Das ist der Radio Vorarlberg Verkehrsservice um 17.04 Uhr. Sie kommen gut voran auf Vorarlbergstraßen. Wenn Sie was entdecken, bitte gleich durchgeben an die 0800 20 4000.
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7: Ja, wir sind gleich bei der Startnummernausgabe für den großen Marathon, der hier in Vorarlberg und quasi in drei Ländern stattfindet, in Deutschland, Schweiz und Österreich. 14.000 Menschen werden erwartet und schalten gleich zu unserer Reporterin Valentina Pisoni. Die klärt mal ab, wie die Stimmung derzeit so im Festspielhaus ist. Hier gleich in 10 Minuten nach Bon Jovi.

0: Schöne liebe Grüße aus Bregenz. Wir sind da mit unserem gläsernen Studio unterwegs und berichten quasi vom Marathon-Wochenende. Heute war der Kindermarathon, morgen der Dreiländermarathon. Und wir stehen direkt da, wo morgen die Zeit wirklich gestoppt wird. Was man dann aber schlussendlich nicht auf den Ergebnislisten sieht, ist, wie oft war jemand nach dem Schaffer laufen oder ist extra in der Früh aufgestanden, dass er noch eine extra Runde dreht und doch nochmal Training machen kann. Und ich weiß, wie das ist als Familienpapa. Ich bin dieses Jahr beim Alberg Giro an einem Radrennen mitgegangen und habe so viel aufopfern müssen. Und das an manchen Tagen, wo das Bett dann wirklich ein besseres Angebot gemacht hat, geht man dann trotzdem raus. Und man muss einfach dann denken, jede Startnummer, die da morgen an den Start geht, die hat seine eigene Geschichte. Und mittendrin steht jetzt bei Valentina Pisoni zwei Läuferinnen, die auch mitmachen.
1: Hallo Vorarlberg, ich bin die Agnessa.
2: Ich bin die Estira.
1: Wir sind morgen dabei beim Halbmarathon.
3: Ihr wartet gerade auf eure Startnummern. Warum holt ihr die jetzt schon ab und nicht morgen in der Früh?
2: Weil wir morgen keinen Stress haben möchten. Fängt ja recht früh an. Gemütlich ausschlafen, frühstücken, gemütlich daherkommen. Ja.
3: Was bringt euch zum Dreiländermarathon?
2: Ich lebe in Österreich, sie in der Schweiz. Und jetzt haben wir gesagt, wir treffen uns hier. Wir freuen uns auf jeden Fall und sind sehr aufgeregt.
3: Also ich zumindest. Wie zügelt man das ein bisschen oder geht das nicht weg?
2: Also bei mir ist so, wenn ich die Aufregung schon vorher habe, dann ist zu dem Zeitpunkt dann weg.
3: Rennt jemand vor oder ziehen wir das gemeinsam durch?
2: Wir werden vielleicht teilweise auseinanderlaufen, aber wahrscheinlich gemeinsam ins Ziel kommen.
0: Agnessa und Esira, toi, toi, toi für morgen. Die Daumen sind gedrückt und falls Sie am Straßenrand stehen, zufälligerweise, ja, dann applaudieren Sie den Läuferinnen und Läufern. Das gibt nochmal eine Portion extra Energie.

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0: Schönen Samstag, es ist 17.30 Uhr, Zeit für die Radio Vorarlberg Nachrichten.
1: Mit Melanie Kritzer, schönen Nachmittag. Eine Erbschaftssteuer kommt für Landeshauptmann Markus Wallner weiterhin nicht in Frage. Er erteilt der neuerlichen Forderung von Grünen-Chefin Leonore Gewessler eine klare Absage. Die Österreicherinnen und Österreicher würden bereits genug Steuern zahlen. Eine zusätzliche Belastung sei unnötig. Viel wichtiger wären Reformen sowie der Abbau von Doppelgleisigkeiten. Nahezu jeder dritte erwachsene Vorarlberger leidet pro Jahr an einer psychischen Störung. Meist handelt es sich dabei um Angststörungen oder Depressionen, hieß es heute am Welttag der psychischen Gesundheit in Dornbirn. Auffallend sei, in Vorarlberg gäbe es deshalb einen überdurchschnittlichen Anstieg an Langzeitkrankenständen. Laut dem Landesverband für Psychotherapie wäre eine psychotherapeutische Ambulanz die Lösung. Für die Bundeswettbewerbsbehörde sind die Preissteigerungen bei Fernwärme in den letzten Jahren gerechtfertigt. Die Erlöse der Betreiber seien während der Energiekrise deutlich gestiegen, aber auch die Kosten. Grundsätzlich beruhe Fernwärme in Vorarlberg aber auf lokalen Monopolen. Für die Kunden sollte es eine unabhängige Schlichtungsstelle geben. Nach 5 Niederlagen in Folge und der 3-wöchigen Länderspielpause will Fußball-Bundesligist Altach endlich zurück in die Erfolgsspur. Die Altacher treffen morgen Nachmittag auf den tabellenvorletzten WAC und könnten mit einem Heimsieg die rote Laterne abgeben. Trainer Ognjen Caric erwartet gegen die Kärntner ein offenes Spiel.
2: Eine Mannschaft, die weniger Punkte geholt hat, als sie hätten holen können. Aber das macht es auch wieder gefährlich, weil ich glaube, dass sie wissen, dass da dann wieder was am Spiel steht und glaube, es wird eine enge Partie, wo beide Teams natürlich maximal auf die Punkte und auf den Erfolg gehen werden.
1: Und in der Handballliga trifft Bregenz heute Abend zu Hause auf Tabellenführer Schwarz. Anpfiff in der Arena Rieden ist in einer Stunde. Zeitgleich spielt Hart auswärts bei den Fivers.
0: Wir schauen uns das Wetter für Vorarlberg an. Heute gibt es dicke Wolken, immer wieder auch etwas Regen, aber dann später am Abend, da soll es in Vorarlberg etwas auflockern. Morgen dann am Sonntag wird es auch eine Spur freundlicher als dieser heutige Samstag war es. Wir starten erstmal trüb, dann lockert es aber nach und nach immer mehr auf. Das ist der Radio Vorarlberg Verkehrsservice um 17.32 Uhr. Sie kommen gut voran.
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0: Another One Bites the Dust, Queen hier bei Radio Vorarlberg. Wir sind hier mit unserem gläsernen Studio in Bregenz, und zwar im Bodenseestadion. Freuen uns morgen auf den Dreiländermarathon. Da geht's richtig rund. Am Vormittag geht's für die Läufer von Deutschland nach Österreich, in die Schweiz, wieder zurück nach Österreich. Und das schaffen die viele schon am Vormittag zu Fuß. Wirklich großen Respekt. Um 9 Uhr geht's mit dem Warm-up im Hafen in Lindau los. Die Marathonstrecke führt dann wirklich durch alle drei Länder bis zu uns ins Bodenseestadion nach Bregenz. Hier steht unser gläsernes Studio vor Radio Vorarlberg. Und das Coole ist, anfeuern kann man wirklich überall. Und man kann einfach seinen eigenen Kaffee mitbringen, ja, also neben der Strecke. Und wenn die Stimmung so gut wird wie heute beim Kindermarathon, dann wird es ein richtig cooler Tag.
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1: Am Mikrofon Paul Kranke. Nach Kritik legt die irische EU-Ratspräsidentschaft einen gekürzten Vorschlag für das kommende EU-Budget vor. Demnach soll das geplante Gesamtvolumen für 2028 bis 2034 um 10% sinken. In Brüssel ist unser Korrespondent Johannes Pernterer. Was sieht der neue EU-Budgetvorschlag im Einzelnen vor?
2: Die Iren schlagen für das nächste siebenjährige EU-Budget eine Höhe von rund 1,83 Billionen Euro vor. Das sind 159 Milliarden Euro weniger als von der EU-Kommission vorgesehen. Europaministerin Claudia Bauer von der ÖVP sagt, für Österreich sei das immer noch viel zu hoch und verlangt weitere Kürzungen. Bauer sagt, man könne nicht, wenn man zu Hause jeden Euro zweimal umdrehen muss, die Ausgaben auf EU-Ebene derart erhöhen.
1: Johannes Pernterer aus Brüssel. Auch Deutschland lehnt den neuen Budgetvorschlag ab. Kanzler Friedrich Merz sagt, das Budget müsse für die bezahlbar sein, die die Hauptlast tragen würden. Deutschland und Österreich sind Nettozahler. Sie zahlen mehr ins EU-Budget ein, als sie an Förderung bekommen. Das deutsche Bundesland Mecklenburg-Vorpommern dürfte trotz AfD-Sieg eine weit links stehende Regierung bekommen. SPD, Linke und Grüne haben dafür gestimmt, am Montag Koalitionsverhandlungen zu beginnen. Bei der Wahl in Mecklenburg-Vorpommern vor 3 Wochen hat die rechte AfD gewonnen. Keine Partei will aber mit ihr zusammenarbeiten. Die CDU scheiterte erstmals in einem Landtag an der 5%-Hürde. Die Ukraine zeigt sich empört über den Dieselvertrag der USA mit Russland. Präsident Volodymyr Zelensky teilt mit, das sei eine Investition in den Ukraine-Krieg. US-Präsident Donald Trump hat mit Präsident Wladimir Putin vereinbart, dass Russland insgesamt fast 2 Millionen Tonnen Diesel an die USA liefert. Dafür setzen die USA Sanktionen vorübergehend aus. In Ostafrika droht ein erneuter Krieg zwischen Eritrea und Äthiopien. Eritrea hat die UNO um Hilfe gebeten, Äthiopien habe den Krieg erklärt. Der UNO-Sicherheitsrat kann gegen Staaten wirtschaftlich und militärisch vorgehen, die den Weltfrieden bedrohen. Äthiopien wirft Eritrea vor, es unterstütze Rebellen. Tatsächlich geht es offenbar darum, dass Äthiopien wieder direkten Zugang zum Roten Meer bekommt. Diesen hat Äthiopien verloren, seit sich Eritrea 1993 für unabhängig erklärt hat. 1998 führten die beiden Staaten 2 Jahre lang Krieg gegeneinander. Ein abgängiger Häftling der Justizanstalt Graz-Karlau ist tot gefunden worden. Nach Polizeiangaben hat er Suizid begangen. Warum, ist nicht bekannt. Der 22-Jährige war gestern über eine Mauer geklettert, obwohl er als Freigänger die Anstalt in Graz nach Abmeldung hätte verlassen dürfen. Der Niederländer Max Verstappen reicht als 4. Formel-1-Fahrer 50 Pole-Positions. Verstappen startet morgen beim Grand Prix von Singapur aus der ersten Reihe. Er war der schnellste im Qualifying. Neben ihm steht morgen der Monegasse Charles Leclerc. Der WM-führende Kimi Antonelli startet von Position 4 in Singapur aus. Das waren die Nachrichten mit Paul Kranker. Zum Wetter.
3: In den nächsten Stunden kann es überall in Österreich regnen, zumindest ein wenig. Nach Mitternacht wird der Regen weniger. Morgen am Sonntag lassen die Wolken zeitweise die Sonne durch. In Summe kommen in den meisten Regionen zwischen 3 und 6 Sonnenstunden zusammen. Gelegentlich regnen kann es morgen besonders im Bergland. Die Temperaturen liegen am Nachmittag bei 11 bis 17 Grad. Bis zu 20 sind es von Wien über das Burgenland bis zur südlichen Steiermark. Im Norden und im Osten kommt morgen lebhafter Westwind auf. Soviel zum Wetter mit Thomas Mostal.
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1: Am Mikrofon ist Felix Schneider-Storm. Im Wettbewerb um Billigfluglinien verliert der Flughafen Wien-Schwechat weiter an Boden. Ryanair hat diese Woche angekündigt, 2 weitere Flugzeuge abzuziehen. Schuld daran seien die hohen Standortkosten. Darauf hat auch Flughafenvorstand Günter Ofner gestern in der Zeit im Bild 2 hingewiesen und eine Abschaffung oder zumindest deutliche Senkung der Flugabgaben gefordert. Stefan Schwarzwald-Zeiler berichtet.
2: Die Ticketsteuer beträgt derzeit 12 Euro. Allerdings habe sie keinen Lenkungseffekt. Es komme nur zu einer Verdrängung in Richtung Bratislava, wo die Kosten für Airlines um ein Drittel niedriger seien, sagt Flughafen-Wien-Vorstand Günter Ofner.
3: Die Ticketsteuer ist ein Schuss ins eigene Knie und ein Arbeitsplatzförderprogramm für Bratislava. Denn die 2 Millionen Passagiere, die uns heuer fehlen, und die hat Bratislava mehr.
2: Mehrere Länder in der EU, darunter auch die Slowakei, haben so eine Abgabe wieder abgeschafft. Ofner fordert zumindest eine Halbierung.
3: Weil dann würde ein Teil des Verkehrs wieder zurückkommen. Das würde letztlich dem Finanzminister mehr Steuereinnahmen bringen, als er heute durch die Ticketsteuer bekommt.
2: Darüber hinaus könne man damit Wachstum und Beschäftigung in der wachsenden Luftfahrt ankurbeln, sagt Ofner.
1: Der irische EU-Ratsvorsitz hat heute deutliche Kürzungen am Vorschlag der EU-Kommission für das nächste mehrjährige EU-Budget für die Jahre 2028 bis 2034 vorgeschlagen. Demnach soll das Gesamtvolumen von 2 auf rund 1,8 Billionen Euro sinken. Europaministerin Claudia Bauer von der ÖVP sagt, dass der Vorschlag nicht reiche. Sie fordert weitere Kürzungen. Das aktuelle Budget beträgt rund 1,2 Billionen Euro. Neue Details gibt es jetzt zu jenem Schützen, der in Deutschland 2 Behördenmitarbeiter erschossen hat. Der Mann hat die Polizeiausbildung zum Teil absolviert, wie Sophie Moseder berichtet.
4: Und zwar in den 1980er Jahren. Der 60-Jährige ist aber vor Ende der Polizeiausbildung entlassen worden. Warum, das ist nicht bekannt. Der Jäger soll in der Nähe von Nürnberg am Donnerstag 2 Behördenmitarbeiter erschossen haben, als sie seine Waffen kontrollieren wollten. Immerhin hat der Mann 10 Waffen legal besessen. Aktuell liegt der Mann im Krankenhaus. Bevor er festgenommen werden konnte, hat er sich nämlich stundenlang in seinem Haus verschanzt. Spezialkräfte haben auf den Mann geschossen und ihn schwer verletzt.
1: Die Schweiz verlangt von Italien 1,6 Millionen Euro. Das sind nämlich die Kosten für die medizinische Erstversorgung italienischer Jugendlicher, die beim Brand in Crans-Montana zu Silvester verletzt worden sind. Der Streit der beiden Länder ist im April öffentlich geworden und immer noch nicht gelöst. Der 40-jährige deutsche Ausnahmetorwart Manuel Neuer hat vor kurzem das schnellste Tor der Bundesliga-Geschichte hinnehmen müssen. Im Duell seines FC Bayern gegen den FC Augsburg patzte Neuer mit der ersten Ballaktion und ermöglichte Robin Fellhauer nach nur 8 Sekunden den Treffer. Das waren die Nachrichten mit Felix Schneider-Storm. Zum Wetter.
5: Heute Abend und in der ersten Nachthälfte kann es noch überall zumindest ein wenig regnen. Der morgige Sonntag bringt Wolken und Sonne. 3 bis 6 Stunden Sonnenschein sollten sich in Summe in den meisten Regionen ausgehen. Es wird also etwas freundlicher als heute. Gelegentlich regnen kann es morgen am ehesten im Bergland. Im Norden und im Osten kommt lebhafter Westwind auf. Die Temperaturen liegen morgen am Nachmittag bei 11 bis 17 Grad. Knapp 20 Grad sind von Wien über das Burgenland bis zur südlichen Steiermark möglich. Soviel zum Wetter mit Thomas Wostal.
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1: Im Studio ist Felix Schneider-Storm. Die Ukraine zeigt sich empört über den Dieselvertrag der USA mit Russland. Präsident Wolodymyr Zelensky sagt, das sei eine Investition in den Ukraine-Krieg. US-Präsident Donald Trump hat mit Kreml-Chef Wladimir Putin vereinbart, dass Russland insgesamt fast 2 Millionen Tonnen Diesel an die USA liefert. Dafür setzen die USA Sanktionen gegen Russland vorübergehend aus. Derzeit finden ja auch Verhandlungen über ein Kriegsende in Miami statt. Jetzt dieser Dieseldeal. Christoph Kohl in den USA, wie reagiert die Ukraine denn darauf?
2: Ja, die Nachricht von diesem Dieseldeal, die soll die ukrainischen Verhandler in Miami ziemlich überrumpelt haben. Und dazu kommt jetzt noch die Meldung, dass Trumps Sondergesandter Steve Witkoff auch damit gedroht haben soll, dass die USA keine Geheimdienstinformationen mehr mit der Ukraine teilen wollen, wenn die Ukraine ihre Angriffe auf russische Raffinerien nicht einstellt. Ich finde, da ist auch ein gewisses Muster zu erkennen, nämlich, dass es Wladimir Putin immer wieder gelingt, kurz vor wichtigen Verhandlungsrunden zwischen den USA und der Ukraine mit Donald Trump zu telefonieren und den US-Präsidenten da in seinem, im Sinne Russlands, zu beeinflussen. Denn ob und welche Auswirkungen dieser Dieseldeal auf das Abschneiden von Trumps Republikanern bei den anstehenden Kongresswahlen haben wird, das ist schwer abzuschätzen, aber klar ist, Wladimir Putin kann seine Kriegskassen mit diesen Exporten jedenfalls wieder auffüllen.
1: Analysiert Christoph Kohl in den USA. Vielen Dank. NEOS-Chefin Beate Meinl-Reisinger verteidigt bei der heutigen Mitgliederversammlung der Partei ihre Regierungsarbeit. Man habe beinahe alle Vorhaben durchgesetzt, etwa das zweite verpflichtende Kindergartenjahr. Die seit Monatsanfang geltende Paketsteuer nennt Meinl-Reisinger, wie zuvor schon Klubobmann Janik Schetti, einen Murks. Sie soll wieder abgeschafft werden, so die NEOS-Chefin. In Tschechien sind die zweitägigen Kommunal- und Senatswahlen am Nachmittag zu Ende gegangen. Mehr als 8 Millionen Stimmberechtigte waren aufgerufen, in mehr als 6.200 Orten die Stadt- und Gemeinderäte zu bestimmen. Aussagekräftige Ergebnisse werden erst am späten Abend oder in der Nacht erwartet. Die Wahlen gelten als erster Stimmungstest für die Regierung von Andrej Babiš. In der Fußball-Bundesliga trennen sich der GAK und Salzburg mit einem torlosen Unentschieden. Damit übernehmen die Salzburger zwischenzeitlich die Tabellenführung, berichtet Hannes Kagel.
3: Ja, in einem abwechslungsreichen Spiel beginnen die Salzburger vor etwas mehr als 7.000 Fans stark. Lindström findet den Goalie Zizan Stankovic, seinen Meister Konaté scheitert an der Stange. Und in der zweiten Spielhälfte übernehmen die Grazer das Kommando, scheitern aber dreimal am Aluminium. Ein Kopfball von Oberleitner geht ans Lattenkreuz, ein Kopfball von Andersen nach Micholecke an die Latte und ein Weitschuss von Italiano von der Querlatte zurück ins Feld.
1: Das waren die Nachrichten mit Felix Schneider-Storm. Zum Wetter.
4: In den nächsten Stunden regnet es noch in vielen Regionen für einige Zeit. Nach Mitternacht wird der Regen dann seltener. Morgen am Sonntag wird es überall etwas freundlicher als heute. Die Wolken lassen zumindest zeitweise die Sonne durch und es regnet nur noch vereinzelt und wenig. Im Norden und im Osten Österreichs kommt morgen allerdings lebhafter Westwind auf mit 30 bis 50 Kilometer pro Stunde. Die Temperaturen liegen am Nachmittag bei 11 bis 17 Grad. Knapp 20 Grad sind morgen von Wien über das Burgenland bis zur südlichen Steiermark möglich. Soviel zum Wetter mit Thomas Wostal.
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1: Am Mikrofon ist Felix Schneider-Storm. Die hohen Spritpreise machen in Österreich nicht nur den privaten Autofahrerinnen und Autofahrern zu schaffen, auch die Wirtschaft ist massiv betroffen. Um fast 60 Cent pro Liter ist der Dieselpreis seit Jahresbeginn gestiegen. Vor allem Transportunternehmen bekommen das stark zu spüren, denn getankt wird dort täglich. Sandra Fichtinger hat sich in Niederösterreich umgehört.
2: Rund 3 Millionen Liter Diesel braucht der Fuhrpark von Johannes Trost in Traisen im Bezirk Lilienfeld jährlich. Durch die höheren Spritpreise rechnet man mit 1,5 Millionen Euro an Mehrkosten im Jahr. Nicht immer können diese an den Kunden weitergegeben werden, betont Trost.
3: Dort, wo man fixe Jahrespreisverträge hat, ist es de facto unmöglich, die Kosten weiterzugeben.
2: Taxibetriebe müssen sich an verordnete Tarife aus den Jahren 2023 und 2024 halten. Christoph Brunauer, Leiter eines Taxiunternehmens in St. Pölten.
4: Wir können die Preise nicht erhöhen. Rundherum wird der Treibstoff teurer. Die Anschaffung der PKWs, Kfz-Versicherungen oder auch Reparaturkosten für Fahrzeuge sind immens teurer geworden.
2: Die Branche pocht daher auf eine rasche Tarifanpassung des Landes. Zudem brauche es eine Senkung der Mineralölsteuer und CO2-Bepreisung.
1: Bei den Kommunalwahlen in Tschechien zeichnet sich ein Sieg der Partei ANO von Ministerpräsident Andrej Babiš ab. Laut ersten Hochrechnungen könnte ANO in 6 von 13 Kreisstädten die Abstimmung gewinnen. Ob ANO auch die Bürgermeister stellen wird, hängt von den örtlichen Koalitionen ab. Die Tschechen waren bei dem zweitägigen Urnengang aufgerufen, mehr als 6.200 Stadt-, Gemeinde- und Ortsvertretungen für die nächsten 4 Jahre zu wählen. Vorarlbergs Landeshauptmann Markus Wallner hat die erneute Forderung nach einer Erbschaftssteuer zurückgewiesen. Die Steuerquote sei mehr als hoch genug, so der Vorsitzende der Landeshauptleutekonferenz. Es brauche keine neuen Belastungen. Stattdessen sollen laut Wallner Strukturen und Prozesse vereinfacht und Betriebe entlastet werden. Ein 17-Jähriger hat sich am Bad Ischler Hausberg, der Katrin, schwer verletzt. Er ist rund 10 Meter über eine Felsstufe abgestürzt. Sophie Moseder.
5: Und zwar beim Abstieg. Der 17-Jährige und sein Freund haben eine Abkürzung genommen. Sie wollten unter der Seilbahn ins Tal wandern. Als es dunkel geworden ist, ist der 17-Jährige im felsigen Gelände abgestürzt, 10 Meter tief. Er ist schwer verletzt auf einem Felsband liegen geblieben. Sein Freund ist zu ihm geklettert und hat seinen Vater angerufen. Dann war sein Handy-Akku aus. Der Vater hat die Einsatzkräfte alarmiert. Die haben die Hilfeschreie gehört und die Feuerzeuglichter gesehen. Sie haben sich aus einer Seilbahnkabine abgeseilt und den 17-Jährigen ins Tal gebracht.
1: Berichtet Sophie Moseder. Ragebait, das ist das deutsche Jugendwort des Jahres. Der wörtlich übersetzt Wutköder bedeutende Begriff hat sich in der Abstimmung knapp durchgesetzt, wie der Langenscheid Verlag im Rahmen der Frankfurter Buchmesse am Nachmittag mitgeteilt hat. Das Wort steht für absichtlich platzierte Empörung in sozialen Netzwerken. Das waren die Nachrichten mit Felix Schneider-Storm. Zum Wetter.
6: In den nächsten 2-3 Stunden regnet es noch in vielen Regionen, wie etwa in Vorarlberg, im Flachgau, im Innviertel, in Unterkärnten und im Burgenland. Nach Mitternacht wird der Regen seltener. Morgen am Sonntag ist es wechselhaft, aber etwas freundlicher als heute. Die Wolken lassen zumindest zeitweise die Sonne durch. Der eine oder andere Regenschauer ist allerdings auch morgen möglich. Und von Linz über Wien bis Eisenstadt kommt lebhafter Westwind auf mit 30 bis 50 Kilometer pro Stunde. Die Höchsttemperaturen 11 bis 17 Grad, im Osten bis 20. So viel zum Wetter mit Thomas Wostal.
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1: Im Studio ist Felix Schneider-Storm. Bei den Kommunalwahlen in Tschechien zeichnen sich deutliche Zugewinne für die Regierungspartei von Ministerpräsident Andrej Babiš ab. Laut ersten Hochrechnungen könnte seine Partei ANO in 6 von 13 Regionalhauptstädten die Abstimmung gewinnen. Paul Kriesay verfolgt die Wahl für uns.
2: Ja, es war eine erste Bewährungsprobe für die Regierungspartei ANO. Ministerpräsident Andrej Babiš darf sich vorsichtig freuen. Seine Partei konnte in etlichen wichtigen Städten zulegen. Bei einer Wahlbeteiligung von rund 50% sind derzeit ungefähr 90% der Stimmen ausgezählt. Bisher warten wir weiterhin auf die Ergebnisse in der Hauptstadt Prag. Dort ist ein Sieg der Regierungspartei ANO unwahrscheinlich. Die rechtspopulistische Partei ist dort relativ unbeliebt. Prag gilt traditionell als Hochburg der Opposition.
1: Berichtet Paul Kriesay aus Prag. US-Präsident Donald Trump fordert einen neuen Präsidenten für die Ukraine. Er kritisiert den amtierenden Amtskollegen Wladimir Selenskyj, weil dieser den Krieg mit Russland nicht beende. Bei einem Auftritt im Weißen Haus erklärt Trump, dass der Krieg unter seiner Führung nie begonnen hätte. Trump sagt, es sei Zeit für einen Führungswechsel in der Ukraine. Zuvor hatte Selenskyj Trump wegen dessen Dieseldeal mit Russland scharf kritisiert und von einem Investment in den Krieg gesprochen. In Panama hat ein heftiges Erdbeben schwere Schäden angerichtet. Mindestens 27 Menschen wurden verletzt. Von Todesopfern ist bisher nichts bekannt. Viele Menschen sind in Panik geraten, wie Ansgar Gersmann berichtet.
3: Beben sind in Panama selten, doch nun hat um 12.56 Uhr Ortszeit die Erde mit einer Stärke von 7,7 gewackelt. Es sei sehr stark gewesen, sagt eine Frau in der Hauptstadt. Lampen, Tische und Stühle, alles habe sich bewegt. Besonders betroffen waren zentrale Provinzen und der Süden des Landes. Opfer werden zunächst nicht gemeldet, eine ausgegebene Tsunami-Warnung wird später wieder aufgehoben. Doch Gebäude stürzen ein oder werden schwer beschädigt. Staatschef José Raúl Molino spricht von einer großen Katastrophe für das Land. Die Bevölkerung ruft er auf, Ruhe zu bewahren. Länder wie Kolumbien, Ecuador und Guatemala haben bereits Hilfe angeboten.
1: Rund 1,5 Wochen nach ihrer gescheiterten Hinrichtung im US-Bundesstaat Tennessee hat Christa Pike das Krankenhaus verlassen. Sie befindet sich jetzt wieder im Gefängnis, und wird dort medizinisch betreut. Ob sie bleibende Schäden hat, ist weiter unklar. Das deutsche Bundesland Mecklenburg-Vorpommern dürfte trotz AfD-Sieg eine weit links stehende Regierung bekommen. SPD, Linke und Grüne haben dafür gestimmt, am Montag Koalitionsverhandlungen zu beginnen. Bei der Wahl in Mecklenburg-Vorpommern vor 3 Wochen hat die rechte AfD gewonnen. Keine Partei will aber mit ihr zusammenarbeiten. Die CDU scheiterte dort erstmals in einem Landtag an der 5%-Hürde. In einem Zoo im Norden Englands ist ein Mann heute von einem Tiger angegriffen worden. Der Mann erlag später seinen schweren Verletzungen. Er habe das Tigergehege im Yorkshire Wildlife Park nahe der Stadt Doncaster betreten, wie die britische Polizei mitteilt. Der Tiger habe den Mann daraufhin angegriffen. Auch jetzt befindet sich der Tiger in seinem Gehege. Für die Öffentlichkeit bestehe aber keine Gefahr. Der Zoo bleibt vorerst geschlossen. Das Wichtigste vom Sport, das fasst jetzt noch Christoph Ott zusammen.
4: In der Fußball-Bundesliga gewinnt Sturm Graz das Abendspiel bei der Wiener Austria mit 2:0 durch einen Doppelpack von Diakite. Der GRK und Salzburg trennen sich mit einem torlosen Unentschieden. Damit sind die Salzburger nun punktegleich mit Rapid und setzen sich zumindest bis morgen zwischenzeitlich an die Tabellenspitze. Und Ried gewinnt bei der WSG Tirol mit 2:1. In der zweiten Liga gewinnt die Salzburger Austria gegen den FAC mit 2:1. Liefering schlägt Sturm 2 mit 3:1. Hertha Wels setzt sich bei Schwarz-Weiß Bregenz mit 1:0 durch und Wacker Innsbruck gewinnt bei Rapid 2 mit 2:1. Der portugiesische Superstar Cristiano Ronaldo wird laut portugiesischen Medienberichten aufgrund seiner vorzeitigen Abreise vom Nationalteam vorläufig vom Verband gesperrt. Und beim Formel-1-Wochenende in Singapur gewinnt Max Verstappen das Sprintrennen vor Lewis Hamilton und Charles Leclerc. Im Qualifying legt Verstappen dann nach und sichert sich mit der schnellsten Runde seine insgesamt 50. Pole Position. Dahinter belegen erneut die Ferrari-Piloten Leclerc und Hamilton die Plätze 2 und 3. Der WM-führende Antonelli wird von Norris und Russell Vierter.
1: Vielen Dank, Christoph Ott. Das waren die Nachrichten mit Felix Schneider-Storm. Zum Wetter.
5: Der Regen wird nach Mitternacht überall seltener und morgen am Sonntag ist es wechselhaft, aber alles in allem etwas freundlicher als heute. Die Wolken lassen zumindest zeitweise die Sonne durch und in Summe sollten in den meisten Regionen immerhin 3 bis 6 Stunden Sonnenschein zusammenkommen. Der eine oder andere Regenschauer ist allerdings auch morgen möglich. Und von Linz über Wien bis Eisenstadt kommt lebhafter Westwind auf mit 30 bis 50 Kilometer pro Stunde. Die Höchsttemperaturen 11 bis 17 Grad, im Osten knapp 20. Soviel zum Wetter mit Thomas Wostal.
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1: Am Mikrofon ist Felix Schneider-Storm. In Linz haben die NEOS heute ihre Bundesmitgliederversammlung abgehalten. Die kleinste Regierungspartei sieht sich selbst als Reformmotor. Die Umstände sind derzeit aber alles andere als günstig. Am Vormittag hat Parteichefin Beate Meindl-Reisinger eine Rede gehalten und betont, was aus ihrer Sicht gelungen ist. Andreas Jölli berichtet.
2: Die NEOS sind zwar die kleinste der drei Koalitionsparteien, trotzdem mangelt es ihnen nicht an Selbstbewusstsein. Vor dem Designcenter in Linz prangt groß ein Plakat mit dem Titel Die Reformkraft. Im Designcenter versucht die Parteichefin den Grund zu liefern.
3: Es ist möglich und es ist nur möglich, weil wir Druck gemacht haben.
2: Beate Meindl-Reisinger zählt auf, was bisher alles umgesetzt wurde, wegen der Hartnäckigkeit der NEOS. Etwa das zweite verpflichtende Kindergartenjahr, der Chancenbonus für Schulen oder die Budgetsanierung. Die NEOS-Chefin gibt sich aber auch selbstkritisch und distanziert sich von der vor kurzem eingeführten Paketsteuer, die als Gegenfinanzierung für billigere Lebensmittel eingeführt wurde.
3: Die Paketsteuer ist ein Murks.
2: Stattdessen sollten die notwendigen 240 Millionen Euro bei Bildungskarenz oder Kleinstförderungen eingespart werden.
3: Ich glaube, wir sollten was anderes tun, als Bürger zu ärgern,
2: sagt die NEOS-Chefin und hofft vielmehr auf die Zustimmung bei den nächsten Wahlen.
1: Nach der Dieselvereinbarung zwischen US-Präsident Donald Trump und Kreml-Chef Wladimir Putin hat die russische Regierung das Exportverbot für Dieselkraftstoff jetzt teilweise aufgehoben. Der Beschluss, der sofort in Kraft tritt, ermöglicht es, zunächst 500.000 Tonnen Diesel auf den Weltmarkt zu bringen. Das berichtet die russische Staatsagentur TASS unter Berufung auf den Kreml in Moskau. Die russischen Ölkonzerne wurden demnach angewiesen, zur Umsetzung des Beschlusses unverzüglich damit zu beginnen, Verträge über die Lieferung von Dieselkraftstoff mit ausländischen Vertragspartnern abzuschließen. Heftige Kritik an diesem neuen Dieseldeal kommt aus Kiew. Präsident Zelensky spricht von einem Investment der USA in den Krieg. Und als Reaktion auf diese ukrainische Kritik setzt US-Präsident Trump jetzt noch einen drauf. Er fordert die Ablöse von Ukraines Präsident Zelensky. Bei den Kommunalwahlen in Tschechien zeichnen sich deutliche Zugewinne für die Regierungspartei ANO von Ministerpräsident Andrej Babiš ab. Laut ersten Hochrechnungen könnte ANO in 6 von 13 Regionalhauptstädten die Abstimmung gewinnen. In der Hauptstadt Prag liegt allerdings die oppositionelle, rechtsliberale Bürgermeisterpartei STAN in Führung. Eine Salzburgerin ist auf Telefonbetrüger reingefallen. Dabei hat sie fast 20.000 Euro verloren. Sophie Moseder.
4: Ein angeblicher Bankmitarbeiter hat die 52-Jährige angerufen. Er hat behauptet, dass es Unregelmäßigkeiten auf ihrem Firmenkonto gibt. Während des Telefonats hat der Betrüger die Frau dann auch aufgefordert, ihre Bank-App aufzumachen. Damit angeblich falsche Abbuchungen storniert werden können, sollte die Salzburgerin Autorisierungsanfragen darin bestätigen. Das hat sie gemacht. Fast 20.000 Euro sind jetzt weg. Die Frau hat Anzeige erstattet.
1: Das war's mit den Nachrichten und jetzt haben wir noch die Wetteraussichten für Sie.
5: Vorerst regnet es noch in vielen Regionen. In der zweiten Nachthälfte wird der Regen dann seltener. Morgen am Sonntag ist es wechselhaft, aber etwas freundlicher als heute. Die Wolken lassen zumindest zeitweise die Sonne durch. In Summe sollten 3 bis 6 Stunden Sonnenschein in vielen Regionen zusammenkommen. Der eine oder andere Regenschauer ist allerdings auch morgen möglich. Und im Gebiet von Linz über Wien bis Eisenstadt kommt lebhafter Westwind auf, erreicht 30 bis 50 Kilometer pro Stunde. Die Höchsttemperaturen 11 bis 17 Grad, knapp 20 im Osten. Soviel zum Wetter. Damit Thomas Wostal.
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1: Es ist Sonntag, der 11. Oktober. Im Nachrichtenstudio ist Felix Schneider-Storm. Der Hauptflughafen der saudi-arabischen Hauptstadt Riad ist neuerlich angegriffen worden, mutmaßlich von den jemenitischen Houthi-Rebellen. Dabei sind laut jüngsten Medienberichten mindestens 12 Menschen getötet und mehr als 300 verletzt worden. Der Flughafenbetrieb ist vorübergehend eingestellt worden. Einige Medien berichten, dass ein Passagierjet getroffen wurde. Es ist der zweite Angriff innerhalb weniger Tage auf den internationalen Flughafen, der auch ein wichtiges Drehkreuz vieler europäischer Reisender nach Asien ist. Nachdem US-Präsident Donald Trump einen höchst umstrittenen Diesel-Deal mit Russlands Präsident Wladimir Putin abgeschlossen hat, fordert Trump jetzt die Ablösung des ukrainischen Präsidenten Zelensky. Trump macht Zelensky dafür verantwortlich, dass der russische Angriffskrieg weiter andauert und auch für die hohen Dieselpreise in den USA. Aus den USA berichtet Christoph Kohl.
2: Es sei an der Zeit, dass die Ukraine einen neuen Präsidenten bekomme,
3: It's time for Ukraine to get a new president.
2: Meint US-Präsident Donald Trump. Denn Volodymyr Zelensky wolle den russischen Angriffskrieg nicht beenden.
3: He chooses not to.
2: So Trump einen Tag nach einer Einigung mit Russlands Präsidenten Wladimir Putin über Dieselexporte. Vor den Kongresswahlen will der US-Präsident so die hohen Dieselpreise in den USA senken. Experten sind skeptisch. Trump macht ukrainische Angriffe auf russische Raffinerien für die Preise verantwortlich.
3: He wants to make problems for the world.
2: Tatsächlich sind die Öl- und Dieselpreise infolge des Iran-Kriegs stark gestiegen.
1: Im Zusammenhang mit dem Wirbelsturm Isaias sind in den USA 4 Menschen getötet worden. Zudem sind Hunderttausende aus den Bundesstaaten Florida und Alabama laut offiziellen Angaben ohne Strom. Alleine in Florida seien 430.000 Anschlüsse betroffen, sagt Gouverneur Ron DeSantis. Der Katastrophenschutz von Alabama beziffert die Zahl der Stromausfälle mit 200.000. FPÖ-Chef Herbert Kickl hat bei einem Auftritt in Stadl-Paura im Bezirk Welsland Neuwahlen im Bund gefordert und angekündigt, in der kommenden Nationalratssitzung einen Misstrauensantrag gegen die Regierung einzubringen. Sich selbst hat er erneut als möglichen Bundeskanzler ins Spiel gebracht. Oberösterreichs FPÖ-Landeschef Manfred Heimbuchner hat seinerseits seinen Anspruch auf das Amt des Landeshauptmanns deutlich gemacht. Nicht erst jetzt im Herbst, sondern auch im Spätsommer haben sich heuer viele Wälder verfärbt. Laub- und Nadelbäume haben den heißen und trockenen Sommer nicht gut überstanden. Ob es deshalb heuer mehr Schadholz geben wird, können die Forstwirte allerdings noch nicht abschätzen. Mehr von Birgit Brunner.
4: Eingetrocknete braune Blätter oder Nadeln, es liegt bereits viel Laub am Waldboden. Ungewöhnlich viel für Anfang Oktober. Manche Bäume, wie beispielsweise Fichten, sind vertrocknet. Ob es heuer mehr Schadholz geben wird als in den vergangenen Jahren, könne man noch nicht abschätzen, sagt Ulrich Schweiger, Leiter der Abteilung Forstwirtschaft in der Niederösterreichischen Landwirtschaftskammer.
5: Es hat sich heuer, wenn dann beim Schadholz, nur eine Verschiebung gegeben. Es ist weg von Windwürfen oder von Schneedruck gegangen. Heuer wird es halt eher Schadholz sein in Form von Trockenschäden. Einfach vertrocknete Bäume, die vorzeitig geerntet werden müssen oder die Aufarbeitung von Borkenkäferschadholz.
4: Der kommende Winter ist entscheidend. Bringt er ausreichend Feuchtigkeit, könnten sich die Laubbäume wieder erholen.
1: Berichtet Birgit Brunner. Das waren die Nachrichten. Am Mikrofon verabschiedet sich Felix Schneider-Storm. Und wir haben jetzt noch die Wetteraussichten für Sie.
6: Der Regen wird in den nächsten Stunden seltener und der heutige Sonntag wird zwar wechselhaft, aber alles in allem etwas freundlicher als der gestrige Samstag. Denn die Wolken lassen zumindest zeitweise die Sonne durch. In den meisten Regionen kommen etwa 3 bis 6 Stunden Sonnenschein zusammen. Der eine oder andere Regenschauer ist allerdings auch heute möglich und im Gebiet von Linz über Wien bis Eisenstadt kommt lebhafter Westwind auf, erreicht 30 bis 50 Kilometer pro Stunde. Die Höchsttemperaturen 11 bis 17 Grad, im Osten knapp 20. So viel zum Wetter mit Thomas Wostal.
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1: Am Mikrofon Nina Walli, es ist 1 Uhr. Heute ist Internationaler Mädchentag. Die Stadt Wien nimmt das zum Anlass, neue Angebote für Mädchen und junge Frauen vorzustellen, berichtet Nicola Corazza.
2: Rund 190.000 Mädchen und junge Frauen bis 20 leben in Wien. Für sie soll im Frühjahr 2027 der Wiener Mädchenclub online gehen. Auf einer städtischen Plattform werden bestehende Angebote gebündelt, etwa Workshops zu Mädchenrechten und Gewaltprävention. Welche Inhalte besonders gefragt sind, können Mädchen ab heute mitbestimmen. Dazu startet die Stadt Wien einen Online-Beteiligungsprozess, der bis Jänner läuft. Mehr Einblicke in die Politik soll die Initiative Girls in Politics ermöglichen. Dabei können Mädchen Politikerinnen bei ihrer Arbeit begleiten und erfahren, wie politische Entscheidungen zustande kommen. Ziel ist es, Mädchen stärker für politische Mitgestaltung zu interessieren.
1: Für Österreichs Campingplätze war es heuer ein Rekordsommer. Die Zahl der Buchungen ist im Vergleich zum Vorjahr stark gestiegen, Katja Winkler.
3: Egal ob Zelt, Wohnwagen oder Wohnmobil, Campen in Österreich liegt immer mehr im Trend, sagt Georg Giener, Sprecher der österreichischen Campingplatzbetreiber in der Wirtschaftskammer.
4: Insgesamt ist es so, dass Camping in den letzten Jahren überhaupt eine sehr stark boomende Branche ist, angefeuert eigentlich durch die Corona-Krise Anfang der 20er Jahre.
3: 3/4 der Nächtigungen fallen auf ausländische Urlauberinnen und Urlauber. Sie kommen vor allem aus Deutschland und Holland. Auch österreichische Gäste machen immer öfter Campingurlaub. Besonders beliebt sind wie jedes Jahr die Stellplätze in Kärnten und Tirol. Den größten Zuwachs an Buchungen verzeichnet diesen Sommer Oberösterreich.
1: Bei neuerlichen Angriffen auf den internationalen Flughafen der saudi-arabischen Hauptstadt Riad sind laut Behörden mindestens 12 Menschen ums Leben gekommen, mehr als 300 weitere wurden verletzt. Hinter den Angriffen stehen wie schon zuvor vermutlich jemenitische Houthi-Rebellen. Der Flughafenbetrieb ist vorübergehend eingestellt. Und in Slowenien stimmen die Menschen heute bei einem Referendum ab, ob sie auch künftig Rundfunkgebühren bezahlen wollen oder nicht. Sie beträgt derzeit 14 Euro im Monat. Geht es etwa nach dem Willen von Regierungschef Janka, sollen die Rundfunkgebühren künftig auf Freiwilligkeit basieren. Und jetzt zum Wetter und zu Michi Mattern.
5: Der Sonntag bringt eine unbeständige und zum Teil windige Herbstmischung aus Sonne und dichten Wolken samt einzelnen kurzen Regenschauern, anfangs in den Niederungen auch ein paar Nebelfelder. Die meisten Sonnenstunden gehen sich im Osten und Süden aus, ein paar Regentropfen sind überall möglich. Die Temperaturen ändern sich wenig, höchstwerte je nach Sonnenscheindauer 10 bis 20 in 2000 Meter um 3 Grad. Morgen Montag ähnlich warm und zeitweise sonnig, stellenweise aber länger nebelig und speziell im Süden anfangs vielleicht noch etwas Regen.
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1: Am Mikrofon Nina Walli, es ist 2 Uhr. Für die Betreuung von Rheuma-Patienten braucht es laut Experten dringend mehr Ärztinnen und Ärzte. Vor allem fehlt es an spezialisierten Kassenärzten, berichtet Stefan Kappacher.
2: In ganz Österreich gibt es derzeit nur 32 Rheumatologen, die mit allen Kassen einen Vertrag haben. Auch Wahlärzte gibt es zu wenig. In manchen Regionen ist es besonders krass, weiß Christina Duftner, Präsidentin der Gesellschaft für Rheumatologie, etwa Vorarlberg und Tirol.
3: Da kann man als Beispiel den Bezirk Lienz herausgreifen, wo es eine Wahlärztin für Rheumatologie gibt. Und andere Bundesländer wie Kärnten oder auch das Burgenland sind wirklich drastisch unterbesetzt.
2: Duftner fordert eine einheitliche und leistungsgerechte Honorierung durch die Kassen, damit das attraktiver wird. Und es wäre wichtig, eine Rheuma-Fachassistenz zu etablieren. Das sei in Österreich sehr ausbaufähig. Andere Länder hätten ausgezeichnete Erfahrungen damit.
1: In Tschechien sind die Kommunal- und Senatswahlen geschlagen. Für die Regierungspartei von Ministerpräsident Andrej Babiš gibt es ein durchwachsenes Ergebnis, berichtet Paul Krisay.
4: Die Stimmung ist gedämpft, als Andrej Babiš am Abend in Prag vor die Presse tritt. Der Ministerpräsident und Vorsitzende der ANO-Partei ist zufrieden mit dem Gesamtergebnis, wie er sagt. Bei den Senatswahlen schneidet die Regierungspartei gut ab und kann mehr Kandidaten in die entscheidende Stichwahl schicken als alle anderen Parteien. Abgestimmt wurde in Tschechien auch über die Lokalparlamente in mehr als 6000 Städten und Gemeinden. In Prag wurde die skandalgeplagte Regierung dabei erwartungsgemäß abgestraft. Die Babiš-Partei rutscht dort vom 2. auf den 4. Platz ab. Wahlsiegerin ist in der tschechischen Hauptstadt die sogenannte Bürgermeisterpartei, eine proeuropäisch-liberale Bewegung.
1: Nachdem Hurricane Isaias an der US-Ostküste auf Land getroffen ist, melden die Behörden in Florida und Alabama 4 Tote. Mehr als 600.000 Haushalte sind ohne Strom. Experten warnen weiterhin vor Sturmfluten und möglichen Tornados. Und nach monatelanger Sperre wegen Modernisierungsarbeiten fährt die steirische Westbahnstrecke zwischen Liboch und Köflach ab sofort wieder. Gestern hat die erste S-Bahn ihren Betrieb aufgenommen. Ab heute tritt der reguläre Fahrplan in Kraft. Und jetzt zum Wetter und zu Michi Mattern.
5: Heute ist es anfangs stellenweise nebelig und tagsüber dann ziemlich wechselhaft. Einmal scheint die Sonne, wenig später ziehen wieder dichte Wolken und vereinzelt kurze Regenschauer durch. Die kann man nirgends ausschließen. Länger sonnig ist es heute am 1. im Osten und Süden. Im Donauraum frischt lebhafter Westwind auf. Die Temperaturen erreichen meist 10 bis 18 mit mehr Sonne bis zu 20 und in 2000 Meter um 3 Grad. Morgen Montag ähnliche Höchstwerte und überall einige Sonnenstunden. Stellenweise aber länger nebelig und im Süden zunächst vielleicht noch etwas Regen.
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